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1: Ich bin Oliver Urbanke. Das Finale der Fußball-Weltmeisterschaft war lange eine zähe und torlose Angelegenheit. In der Verlängerung dominierte dann aber Europameister Spanien und schnappte sich mit einem 1:0 gegen Argentinien seinen zweiten Weltmeistertitel. Pia Wegner mit den Infos.
2: Zum 9. Mal bei diesem XXL-Turnier ging ein K.O.-Spiel in die Verlängerung. Und zwar mit dem besseren Ende für die Spanier. Sie hatten schon in der regulären Spielzeit mehr von der Partie, nutzten die wenigen Chancen, die sie hatten, aber bis zur 106. Minute nicht. Erst da erlöste Ferran Torres die Iberer mit seinem Siegtreffer zum 1:0. Europameister Spanien krönte sich damit auch zum amtierenden Weltmeister. Etwas, das La Furia Roja schon mit dem ersten Titel 2010 geschafft hatte.
1: Einer, der mit dem deutschen Team vielleicht bei der nächsten WM dabei sein könnte, ist Jürgen Klopp. Die Einigung mit Red Bull steht. Der Konzern lässt ihn gehen, damit er Bundestrainer werden kann. Das hat Klopp bei Magenta TV bestätigt. Er sprach von einer großzügigen Regelung. In den kommenden Tagen sollen noch Vertragsdetails mit dem DFB geklärt werden. Nach dem Sturz eines Bahnmitarbeiters aus einem Zug in Richtung Karlsruhe hat sich das zuständige Amtsgericht dazu geäußert, warum der Haftbefehl gegen einen Tatverdächtigen abgelehnt worden war. Demnach habe ein Überwachungsvideo der Bahn Zweifel am genauen Tatablauf aufkommen lassen. Ein Sicherheitsmitarbeiter war nach einer eskalierten Ticketkontrolle aus dem fahrenden Regionalzug gestürzt und lebensgefährlich verletzt worden. Trauriges Aus für einen der Favoriten bei der Tour de France. 22 Kilometer vor dem Ziel der 15. Etappe ist der bisherige Gesamtzweite Jonas Vingegaard gestürzt. Die Diagnose: Schlüsselbeinbruch. Den Etappensieg hat sich der Belgier Remco Evenepoel geholt, knapp vor Titelverteidiger Tadej Pogacar. Der deutsche Radstar Florian Lipowitz kam 58 Sekunden später ins Ziel.
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1: Ich bin Oliver Urbanke. Ferran Torres hat Spanien zum Weltmeistertitel geschossen. In einem spielerisch eher enttäuschenden Finale erzielt er in der Verlängerung in der 106. Minute den 1:0-Treffer gegen Titelverteidiger Argentinien. Die Südamerikaner um Superstar Lionel Messi sind damit entthront. Spanien hingegen darf sich neben dem amtierenden Europameister jetzt auch Weltmeister nennen. Für La Furia Roja ist es der zweite WM-Titel nach 2010 in Südafrika. Nach dem Rücktritt von Unionsfraktionschef Spahn soll relativ bald ein Nachfolger feststehen. Das hat CDU-Chef Merz im ZDF-Sommerinterview gesagt. Er hat auch nicht ausgeschlossen, dass es größere Veränderungen in der Bundesregierung geben könnte. Zum Spahn-Rücktritt selbst sagte er, die vorausgegangene Empörung habe er so nicht erwartet.
2: Zumindest nicht in diesem Umfang. Aber es hatte wahrscheinlich auch was mit seiner Person zu tun und auch mit der Kommunikation. Und da hat es dann ziemlich viel Empörung gegeben.
1: Spahn war zurückgetreten, weil er wegen seiner Elternschaft durch eine Leihmutter in den USA unter Druck stand. Bei einem Unfall mit einer Geisterfahrerin sind gestern in Hessen 2 Menschen ums Leben gekommen. 3 Kinder und Jugendliche schweben in Lebensgefahr. Die Frau war an der Anschlussstelle Florstadt in falsche Richtung auf die A45 gefahren und kurz darauf mit dem Auto eines 70-Jährigen zusammengestoßen. Die beiden Fahrer starben. Der Ehemann der 34-Jährigen ist schwer verletzt. Die Kinder im Alter von 10 bis 15 Jahren sind in kritischem Zustand. Die Familie stammt aus Bayern. Große Handelsketten in der EU dürfen unverkaufte Kleidung und Schuhe künftig nicht mehr einfach vernichten. Seit gestern ist eine entsprechende Vorschrift der EU in Kraft getreten. Das Ziel, die nicht abgesetzten Waren sollen gespendet oder durch gesonderte Aktionen doch noch verkauft werden, um so Müll zu vermeiden. Bisher ist es oft günstiger, Kleidung wegzuschmeißen, statt sie zu lagern oder erneut zu verkaufen.
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1: Ich bin Oliver Urbanke. Spanien hat sich nach 16 Jahren wieder zum Fußball-Weltmeister gekrönt. Nach dem Triumph von 2010 in Südafrika gewann La Furia Roja das diesjährige Finale mit 1:0 nach Verlängerung gegen Argentinien. Den entscheidenden Siegtreffer erzielte Ferran Torres in der 106. Minute. Für Superstar Lionel Messi, der mit 8 Toren und 4 Vorlagen überragend in das Turnier gegangen war, ist der Traum von der Titelverteidigung damit geplatzt. Bundeskanzler Merz möchte nach dem Rücktritt von Fraktionschef Spahn keine lange Hängepartie. Er will die Nachfolge schnell regeln und zusammen mit CSU-Chef Söder bald einen Vorschlag machen, sagt er im ZDF. Dirk Zeitler berichtet.
2: Als Kandidat Nummer 1 gilt Kanzleramt cheffrei. Er war schon nach der Bundestagswahl für den Fraktionsvorsitz im Gespräch. Geht es um die Spahn-Nachfolge, fallen oft auch die Namen von CDU-Generalsekretär Linnemann und Bundesinnenminister Dobrindt. Die einzige Frau, die in den Personalspekulationen eine Rolle spielt, ist Gesundheitsministerin Wagen.
1: Der Fall erinnert an den Tod des US-Amerikaners George Floyd. In Italien ist bei einem Polizeieinsatz ein 43 Jahre alter Mann ums Leben gekommen. Der Mann starb laut Augenzeugen, nachdem sich zwei Polizisten längere Zeit auf ihn gesetzt hatten, während er am Boden lag. Lokale Medien veröffentlichten ein Video, auf dem zu sehen ist, wie der Mann mehrfach um Hilfe ruft, ohne dass die beiden von ihm ablassen. Danach ist er tot. Der Mann marokkanischer Herkunft soll zuvor einen Wutanfall gehabt haben. Der Weg für Jürgen Klopp als neuer Bundestrainer der Fußballnationalmannschaft ist frei. Es gäbe eine Einigung mit Red Bull, hat er bei Magenta TV gesagt. Sein bis 2029 datierter Vertrag bei dem Konzern ist demnach offenbar kein Problem mehr. Idealerweise soll in den kommenden Tagen Klopp zufolge noch letzte Vertragsdetails mit dem DFB geklärt werden.
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0: ein zähes und torloses WM-Finale. Erst in der 106. Minute der Verlängerung erlöste Ferran Torres Spanien mit seinem Siegtreffer. La Furia Roja ist nach einem 1:0-Sieg gegen Argentinien damit Fußball-Weltmeister. Die Spanier schnappten sich damit als amtierender Europameister jetzt auch den WM-Titel. Das Team kassierte im gesamten Turnier nur einen einzigen Gegentreffer, nämlich beim 2:1-Sieg im Viertelfinale gegen Belgien. Krankheitsausfälle im Job sind nach einer Auswertung der Krankenkasse DAK Gesundheit in der ersten Hälfte dieses Jahres leicht zurückgegangen. Im Schnitt waren Erwerbstätige 9,6 Tage arbeitsunfähig geschrieben, im ersten Halbjahr 2025 waren es noch 9,9 Tage. Die häufigste Ursache für Fehlzeiten waren demnach psychische Erkrankungen, während es bei Atemwegserkrankungen einen deutlichen Rückgang gab. Nach dem Rücktritt von Unionsfraktionschef Spahn berät die CDU-Spitze heute über das weitere Vorgehen. Als möglicher Nachfolger gilt Kanzleramtschef Frei. Dirk Zeitler berichtet.
1: Bundeskanzler Merz will die Nachfolge von Spahn zügig regeln und hat dazu am Wochenende schon Gespräche mit CSU-Chef Söder geführt. Die beiden haben das Vorschlagsrecht für den Posten, doch gewählt wird der neue Chef oder die neue Chefin von der Fraktion. Und so warten auf Merz und Söder intensive Gespräche in den Gremien.
0: Und wir bleiben beim Fußball. Der Weg für Jürgen Klopp als neuer Bundestrainer ist frei. Es gäbe eine Einigung mit Red Bull, hat er bei Magenta TV gesagt. Sein bis 2029 laufender Vertrag bei dem Konzern ist demnach offenbar kein Problem mehr. Idealerweise in den kommenden Tagen sollen Klopp zufolge noch letzte Vertragsdetails mit dem DFB geklärt werden.
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1: Ich bin Moritz Einzel, guten Morgen. In einem lange zähen und torlosen Finale hat sich Spanien am Abend letztlich durchsetzen können und ist neuer Fußballweltmeister nach einem 1:0 Erfolg nach Verlängerung in New York gegen Argentinien. Der Spielbericht von Pia Wegner.
2: Zum 9. Mal bei diesem XXL-Turnier ging ein K.O.-Spiel in die Verlängerung. Und zwar mit dem besseren Ende für die Spanier. Sie hatten schon in der regulären Spielzeit mehr von der Partie, nutzten die wenigen Chancen, die sie hatten, aber bis zur 106. Minute nicht. Erst da erlöste Ferran Torres die Iberer mit seinem Siegtreffer zum 1:0. Europameister Spanien krönte sich damit auch zum amtierenden Weltmeister. Etwas, das La Furia Roja schon mit dem ersten Titel 2010 geschafft hatte.
1: In Deutschland haben Menschen im vergangenen Jahr deutlich mehr verdient als noch ein Jahr zuvor. Das sogenannte Medianentgelt für einen Vollzeitbeschäftigten sei um 203 Euro auf 4.217 Euro brutto monatlich gestiegen, teilte die Bundesagentur für Arbeit mit. Der Anstieg lässt sich laut Agentur vor allem mit höheren Tarifabschlüssen erklären. Arbeitnehmer waren im ersten Halbjahr weniger oft krank als im Jahr davor. Das zeigt eine Auswertung der Krankenkasse DAK Gesundheit. Im Schnitt waren Erwerbstätige 9,6 Tage arbeitsunfähig geschrieben. Im ersten Halbjahr 2025 waren es 9,9 Tage gewesen. Die häufigste Ursache für Fehlzeiten waren demnach psychische Erkrankungen, während es bei Atemwegserkrankungen einen deutlichen Rückgang gab. Elektroautos sind in den vergangenen 5 Jahren deutlich billiger geworden. Inflationsbereinigt sind die Listenpreise von 2020 bis 2025 um knapp ein Fünftel gesunken, wie eine Untersuchung des Fraunhofer-Instituts zeigt. Die Preise für Verbrenner sind im gleichen Zeitraum um 2% gestiegen.
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3: Heute gibt's mal wieder so ein klassisches Nord-Süd-Gefälle. Im Norden sind ein paar Wolken mehr unterwegs und hier kann es auch immer wieder vereinzelte Schauer und Gewitter geben. Je weiter wir in den Süden kommen, desto freundlicher ist es. Hier zeigt sich auch immer wieder mal die Sonne bei Temperaturen zwischen 16 und 27 Grad. Aktuell messen wir 13 Grad in München, in Würzburg und in Berlin. 12 Grad sind es momentan in Stuttgart. 10 Grad messen wir in Freiburg und in Regensburg. Morgen ganz ähnlich. Im Norden und im Osten ist es weiterhin eher noch wolkenverhangen. Hier sind auch immer wieder einzelne Regenschauer möglich bei bis zu 26 Grad.
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3: Einen wunderschönen guten Morgen wünsche ich am Montag. Es ist der 20. Juli und ich hoffe, ihr seid einigermaßen fit, obwohl gestern wahrscheinlich viele dann länger wach geblieben sind, um das Finale zu sehen. Jetzt ist der Spaß auch vorbei und wir gehen zu neuen sportlichen Ereignissen über. Auch bei unserer dieswöchigen Themenwoche. Welcher Sport uns da besonders interessiert, dazu noch mehr in dieser Stunde. Jetzt erstmal Boy zum Wachwerden, davor noch Royal Otis und Say Something. Guten Morgen.

0: Boy und Little Numbers hier bei Ego FM um 10 Minuten nach 6. Und man würde ja vermuten, dass bei diesem Titel so eine kleine Liebesgeschichte dahinter steckt. Mit einer Telefonnummer, die von einem zum anderen gegeben wird. Ist aber weit gefehlt. Wir haben nämlich die Mädels mal gefragt, was aus dem Typen bei dem Song denn jetzt eigentlich wurde.
1: Also ehrlich gesagt waren wir nicht von einem Mann inspiriert, als wir dieses Lied geschrieben haben, sondern wir haben ganz doll auf Anrufe von Plattenfirmen gewartet. Es ist ziemlich unromantisch, das jetzt so zu erzählen. Und es darf sich auch jeder eine Liebesgeschichte sehr gerne vorstellen. Aber bei uns war es so.
0: Ja, eigentlich war es dann eher so ein bisschen Business Talk. Jetzt wissen wir schon mal, worum es bei Little Numbers geht. Aber warum haben die zwei Mädels denn den Bandnamen Boy gewählt?
1: Wir haben ganz lange einen Namen gesucht, der uns möglichst gut beschreibt oder ganz viel mit uns zu tun hat und sind auf kein zufriedenstellendes Ergebnis gekommen. Und haben dann gedacht, okay, dann nehmen wir konsequenterweise genau das Gegenteil von dem, was wir sind. Und wir mögen das Wort irgendwie. Es ist kurz und knapp. Und sieht ganz gut aus.
0: Das auf jeden Fall. Und klingt vor allem richtig, richtig gut. Genauso wie die nächste Band aus San Diego. Almost Monday hier bei Ego FM mit Skinny Dip um 11 Minuten nach 6. Guten Morgen.

0: Almost Monday mit Skinny Dip um gleich 17:45 hier bei Ego FM. Und gleich verrate ich euch, worum es denn in dieser Themenwoche geht. Außerdem gibt's Musik von Hockey und von den Wombats.
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0: Hockey. To fake. Um 6:22 hier bei Ego FM. Und ich bin ja schon immer sehr, sehr früh unterwegs, um rechtzeitig hier in der Arbeit zu sein. Und ich muss schon sagen, ich bewundere die Menschen, die um 5 Uhr morgens hier schon durch die Gegend joggen. Laufschuhe an, Uhr starten, aber auch nicht vergessen, die Aktivität mit aufzeichnen, ne? Sonst zählt's nicht. Das wissen wir ja mittlerweile beim Laufen. Kollege Felix ist bei mir im Studio. Hi, guten Morgen.
1: Guten Morgen, Lola.
0: Felix, Laufen ist ja gerade irgendwie überall. Jeder zweite trainiert gefühlt für den nächsten Halbmarathon und der Rest, der postet seine Pace.
1: Ja, der Laufsport, der erlebt gerade einen echten Boom.
2: Der Hype ist real. Jeder dritte Deutsche läuft regelmäßig. Nach Wandern ist Joggen der beliebteste Sport in Deutschland. Letztes Jahr ist die Anzahl lokaler Lauftreffs und organisierter Laufgruppen in deutschen Städten um 10% gewachsen.
1: Überall entstehen neue Laufclubs, die Startplätze für große Rennen sind oft innerhalb weniger Minuten weg und auf Instagram sehe ich eigentlich nur noch Strava-Statistiken. Aber Laufen ist eben längst nicht gleich Laufen. Und genau deshalb widmen wir dem Sport diese Woche eine ganze Themenwoche.
0: Denn unter Läufern, da gibt es ja auch die unterschiedlichsten Charaktere.
1: Absolut. Wir haben uns mal die verschiedenen Lauftypen vorgenommen, den Zahlenfetischisten, der jede Herzfrequenz kennt, den Gierguru, der mehr Geld für Schuhe ausgibt als für Urlaub oder auch die Kategorie Vollgas.
3: Ich bin der Jan und ich hau mir jetzt 1300 Höhenmeter in die Wade.
4: Ich bin der Martin und ich will heute den Start gewinnen.
5: 2, 1, locken!
0: Und wer selbst bald an den Start geht, der bekommt in dieser Woche auch noch ein bisschen Unterstützung.
1: Genau, gemeinsam mit Hama bereiten wir uns auf den Intersport Urban Trail Run in München vor. Wir schauen uns an, was Smartwatches und andere Gadgets beim Training wirklich leisten können. Wir räumen aber auch mit ein paar Fitnessmythen auf. Zum Beispiel, müssen es wirklich 10.000 Schritte am Tag sein? Woher kommt diese Zahl eigentlich? Weil das kann einen überraschen. Und weil fast jede Laufkarriere irgendwann beim Marathon endet, werfen wir auch einen Blick auf die Geschichte der legendären 42,195 Kilometer.
6: Also die ersten Kilometer lief echt super, bin ganz gut reingekommen. Aber dann habe ich echt ein bisschen überlaufen. Und nach Kilometer 30 wurde es dann echt hart. Hat auch mein Oberschenkel zugemacht.
7: Ja, schön und gut, aber was ist mit der Schlacht?
6: Welche Schlacht?
7: Welche Schlacht? Die große Schlacht beim Marathon.
0: Also ob Laufeinsteiger, Marathon-Profi oder Feierabendjogger, diese Woche ist für alle was dabei. Versprochen. Die ganze Woche heißt Läuft bei dir im laufenden Programm oder auch auf egofm.de. Da findet ihr auch nochmal alle Infos zum Nachlesen. 6:24. Wir werden gleich sehr glücklich gemacht mit Pharrell Williams und Happy. Davor gibt's auch noch ganz, ganz neue Musik und zwar von Jacob Brodowski. Kids bei Ego FM.

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Eine Runde skaten mit OPM, Heaven is a Halfpipe, um 6:36. OPM steht übrigens für zwei unterschiedliche Sachen. Das kommt drauf an, in welcher Zeit man bei der Band nachfragt, so ungefähr. Am Anfang stand nämlich OPM für Other People's Money. Das war eine Anspielung darauf, dass die Produktionskosten vom ersten Album von anderen Leuten getragen worden sind. Deswegen Other People's Money. Aber später wurde die Bedeutung dann umgeändert, und zwar in Opening People's Minds. So, da wissen wir jetzt Bescheid. Neuigkeiten gibt's auch von Jungle übrigens. Da warten wir ja sehnsüchtig auf ein neues Album. Sunshine wird das neueste Werk heißen und erscheint am 14. August. Und mit diesem neuen Werk sind Jungle dann auch unterwegs, groß auf Tour, und werden am 12. November auch Stopp in München machen. Dort werden sie in der Olympiahalle nämlich spielen, und zu dem Termin nehmen wir euch auch mit. Alle Infos dazu gibt's bei uns im Netz auf egofm.de. Neueste Musik von Jungle gibt's jetzt. Someday, somewhere, um 6:37.

0: Jungle mit Someday Somewhere hier bei Ego FM um gleich 7:15. Und gleich hören wir unter anderem Jamie XX. Reese ist auch mit am Start, genauso wie Kiwi Junior. It's not fair to me.
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1: 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Hier bei Ego FM um gleich 7 Uhr. Gestern war das WM-Finale. Und ja, so ein bisschen kann ich mich auf jeden Fall mitfreuen. Mein Hund, der ist ja aus Spanien, zählt auch, ne?
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3: Ich bin Moritz Einzel. Guten Morgen.
4: Jetzt erstmal wieder die Spanier, wieder mit dem Kopf. Und der Nachschuss! Und das Tor für Spanien! Ferran Torres!
3: Der Moment für die Fußballgeschichtsbücher, kommentiert im ZDF. Spanien hat sich durch dieses Tor von Ferran Torres in der 106. Minute des Endspiels von New York zum neuen Fußball-Weltmeister gekrönt. Das Team von Coach Luis de la Fuente setzte sich gegen den bisherigen Titelträger Argentinien mit 1:0 nach Verlängerung durch. Die Partie verlief einseitig zugunsten Spaniens, doch das entscheidende Tor ließ trotzdem lange auf sich warten. Für die Spanier ist es nach 2010 der zweite WM-Titel, der zweite Stern auf dem Trikot. Zudem sind sie nun gleichzeitig Welt- und Europameister. Nach dem Rücktritt des CDU-Politikers Spahn vom Amt des Unionsfraktionschefs hat sich Kanzler Merz kritisch geäußert. Im ZDF-Sommerinterview sagte Merz, Spahn habe die Partei erst sehr spät darüber informiert, dass er mit Hilfe einer Leihmutter in den USA Vater geworden ist. Eine solche Empörung hätte Merz allerdings nicht erwartet.
5: Aber es hatte wahrscheinlich auch was mit seiner Person zu tun und auch mit der Kommunikation. Und da hat es dann ziemlich viel Empörung gegeben.
3: Heute beraten CDU-Präsidium und Unionsfraktion über Spahns Nachfolge. Merz schließt auch einen Kabinettsumbau nicht aus. In Deutschland widerrufen immer mehr Menschen ihre Kriegsdienstverweigerung. Das hat eine Sprecherin des zuständigen Bundesamtes dem Redaktionsnetzwerk Deutschland gesagt. Demnach gingen im ersten Halbjahr schon über 400 Widerrufe ein. Hochgerechnet aufs Gesamtjahr bedeutet das einen Rekord. In Großbritannien wird heute König Charles III. Den neuen Labour-Chef Andy Burnham zum neuen Premierminister ernennen. Burnham folgt auf

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2: Einen wunderschönen guten Morgen wünsche ich am Montag. Es ist der 20. Juli und klar, gestern war WM-Finale und wir werden in dieser Stunde nochmal die WM-Revue passieren lassen, schauen mal zurück, was denn so alles passiert ist und werden gleichzeitig auch einen Blick in die Fußball-Zukunft werfen. Das noch mit unserem Fußball-Experten Fred. Außerdem hätte ich Musik von den Hilltop Hoods gleich im Angebot. Davor noch die Shoutout Louds und Please, Please, Please. Guten Morgen.

0: Die Hilltop Hoods zusammen mit James Chadburn und Higher hier bei Ego FM um 7:09. Da habe ich gerade mal geguckt, weil normalerweise sind die Hilltop Hoods gefühlt Minimum einmal im Jahr in Deutschland. Dieses Jahr wohl nicht. Letztes Jahr sind sie da gewesen. Dieses Jahr gibt es nur 2 Termine in ihrer australischen Heimat. Drücken wir einfach mal die Daumen, dass sie nächstes Jahr wieder am Start sind. Jetzt geht's hier weiter mit neuer Musik von Brockhoff. Und über die wollen wir mal ein bisschen mehr erfahren. Wie sieht's denn bei ihr aus? Liest sie lieber ein Buch oder scrollt sie lieber TikTok?
1: Ein Buch lesen.
0: Okay, was liest sie da gerade?
1: Jetzt gerade lese ich tatsächlich nichts. Ich habe jetzt während der letzten Wochen war ich ein bisschen lesefaul und tatsächlich mehr auf TikTok unterwegs. Aber normalerweise würde ich ein Buch vorziehen. Und ich lese gerade die Memoiren von Patti Smith nochmal.
0: Oh, sehr gut. Habe ich auch schon mal gelesen. Kann ich auf jeden Fall empfehlen. Also ein Buchtipp gibt es da auch noch obendrauf. Und noch neue Musik. Brockhoff jetzt mit Blue Star.

0: Brockhoff und Blue Star hier bei Ego FM um 7:15. Und ich glaube, gestern sind viele abends, nachts noch vorm Fernseher geklebt und haben das Finale geguckt. Ich muss ehrlich gestehen, ich habe nicht geguckt, habe aber im Nachhinein festgestellt, mein Lieblingsmoment vom WM-Finale hatte nichts mit dem Fußballspiel zu tun, sondern Ted Lasso, der ist auch kurz aufgetreten. Können wir mal ganz kurz reinhören.
1: Coach, I gotta say, the first half of halftime knocked my darn socks off.
2: Spectacular, baby.
1: I mean, how the heck is anyone gonna be able to follow all that?
2: Gonna be tough.
1: Yep. Yeah, you know what I think we need? We need some heart. You know, someone that has some soul.
0: Genau, und dann hat dann Justin Bieber anmoderiert. Toller Moment, der aber nichts mit Fußball zu tun hatte. Über das, was da gestern sonst noch passiert ist, darüber sprechen wir gleich nach Casper und nach Lord.
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0: Casper mit falscher Zeit, falscher Ort. Um 7:21 Minuten.
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0: Ja, gelaufen wurde auch viel bei der Fußball-WM in den USA, Mexiko und Kanada. Der Spaß ist jetzt vorbei. Spanien ist zum dritten Mal Fußball-Weltmeister. Es war ein langes Turnier und über das sprechen wir jetzt mal ganz kurz mit dem Ego FM Fußball-Experten Fred. Hi, guten Morgen.
4: Schönen guten Morgen.
0: Ich glaube, zum Finale muss man jetzt gar nicht mehr so viel sagen, ne?
4: Ja, das stimmt. Am spannendsten am Finale waren eigentlich nur die letzten 5 Minuten der Verlängerung, als Argentinien überhaupt zum ersten Mal aufs Tor geschossen hat. Das 1:0, das war mehr als verdient und über das gesamte Turnier gesehen war Spanien einfach die cleverste Mannschaft der WM.
0: Ja, und auch sehr sympathisch. Und es war ein sehr langes Turnier. Was denkst du jetzt nach 6 Wochen Fußball drüber?
4: Also rein sportlich, langes Turnier trifft es auf den Punkt. Das war die erste WM mit 48 Mannschaften. Lässig, dass man auch mal Teams wie Curaçao oder die Kapverden oder Jordanien sehen konnte. Die Leistungsunterschiede, die sind ohnehin meines Erachtens ein bisschen geringer geworden. Problematisch fand ich nur beim Modus, dass auch 8 Gruppendritte weitergekommen sind. Das macht die Gruppenphase eigentlich noch ein wenig überflüssiger. Aber es wird ja auch für die nächste WM bereits über ein Teilnehmerfeld von 64 Teams gesprochen. Da ist dann vielleicht der Vorteil, dass nur noch die 2 Besten ins 16. Finale einziehen.
0: Okay, warten wir mal ab, wie es dann werden wird. Und politisch?
4: Ja, also dass die Hürden für die iranische Mannschaft in den USA hoch sein würden, das war irgendwie klar. Dass Trump bei einer roten Karte gegen einen US-Spieler erfolgreich interveniert, das ist neu. Das hat der FIFA den eh schon schlechten Ruf noch ein bisschen mehr ruiniert. Aber ganz generell habe ich bei den Fußballfans eigentlich nur selten welche erlebt, die die WM vorab schon boykottiert haben. Und spätestens ab Anpfiff, da wollte man halt dann doch einfach die Messis und Mbappés und Bellingham sehen und sich nicht mehr mit Politik beschäftigen.
0: Okay, und jetzt mal noch rückblickend zum deutschen Team. Was gibt's da noch zu erzählen?
4: Also ich glaube, wer die Vorbereitungsspiele und die WM-Quali der Deutschen richtig einordnen konnte, der hat schon gemerkt, für ganz oben wird's diesmal nicht reichen. Dass dann sogar in der Runde der letzten 32 gegen diese Klopfertruppe aus Paraguay Schluss war, das hat meine Erwartungen nochmal ein bisschen unterlaufen. Jetzt im Nachhinein spricht man von atmosphärischen Störungen im deutschen Quartier. Ich weiß nicht, wem das als Ausrede nützen soll, den Spielern, dem Trainer, am allerwenigsten wahrscheinlich dem DFB, denn der hat ja eigentlich die Verantwortung dafür. Ich glaube, wir haben einfach einen mittelmäßigen Kader gehabt, bei dem man nicht weiß, wie er sich bei Top-Gegnern überhaupt bewährt hätte, weil man ja schließlich auch auf keinen getroffen ist während des Turniers.
0: Okay, aber jetzt soll sich ja alles ändern. Jetzt kommt der angebliche Heilsbringer Jürgen Klopp. Was darf man denn da erwarten?
4: Ja, also ich meine, wenn man einen Klopp bekommen kann, dann ist das gut. Dann gibt es wenigstens für die Spieler keine Ausreden mehr. Der war als Vereinstrainer extrem erfolgreich. Ob er das jetzt auch bei einer Nationalmannschaft sein wird, das wird man sehen. Deutschland hat jetzt bei 3 Weltmeisterschaften hintereinander Löw, Flick und Nagelsmann verschlissen. Alle 3 sind extrem früh ausgeschieden bei der WM. Und jetzt kann es eigentlich nur besser werden.
0: Ja, genau. In Zukunft. Fred, ich hoffe, du bist dann auch wieder als Fußballexperte am Start. Wann und wo geht's weiter?
4: Ja, selbstverständlich bin ich dann am Start. 2028 bei der Europameisterschaft im United Kingdom und Irland. Aus dem Ego-FM-Studio, ich hoffe, in Liverpool.
0: Ah ja, das würde dir gefallen, das kann ich mir denken, so als alter Beatles-Fan. Dankeschön, Fred. 7:24, hier jetzt gleich Eels, davor noch Paris Paloma.
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0: Ole Kux und Naiv hier bei Ego FM um 7:36 Uhr. Das letzte Album von den Kux, das ist letztes Jahr erschienen, im Jahr 2025, Never Know. Da könnte man aber vielleicht auch mal wieder was Neues hören, oder? Und ich glaube, da gibt's auch bald was Neues. Sie haben schon mal verraten, Sie arbeiten schon an einigen frischen Songs.
1: Yeah, we have started a new album, the first couple of tracks. I'm really excited about them. They're feeling like we're challenging ourselves, and that's hard to do once you've been doing it 20 years, you know, and because you want to get out of your comfort zone. So we're trying to do that.
0: Na, die versuchen also wieder was Neues zu kreieren. Wir sind schon sehr gespannt, was dann da auf uns zukommen wird. Jetzt kommen Kasi und Antonius auf uns zu mit. Wie lange geht das noch gut?

0: gleich 7:45 und gleich gibt's unter anderem neue Musik von Bonobo auf die Ohren. Why werden wir hören und ein Klassiker ist auch mit dabei, bei dem übrigens Pflicht ist, dass man ganz, ganz laut mitsingt. Egal, wo ihr gerade seid.
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0: Yard Act und The Trenchcoat Museum hier bei Ego FM um gleich 8 Uhr. Und was wir für den heutigen Tag alles wissen müssen, das erfahren wir jetzt.
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2: Ich bin Moritz Einzel. Guten Morgen.
3: Nico, der Cabeza!
2: Die Spanier außer Rand und Band, sie sind nach 2010 zum zweiten Mal Fußball-Weltmeister. Im WM-Finale in New Jersey setzte sich das Team gegen Titelverteidiger Argentinien mit 1:0 nach Verlängerung durch. Siegtorschütze war Ferran Torres in der 106. Minute. Erstmals in der WM-Geschichte gab es eine rund halbstündige Halbzeitpause für eine große Halbzeitshow. Da traten neben Madonna auch Shakira und Justin Bieber auf. Nach dem Rücktritt des CDU-Politikers Spahn vom Amt des Unionsfraktionschefs hat Kanzler Merz Spahns Kommunikation kritisiert. Zur Vaterschaft Spahns dank einer Leihmutter in den USA sagte Merz im ZDF-Sommerinterview:
4: Wir hatten ja alle kaum Gelegenheit, mit ihm darüber zu sprechen. Und er hat ja auch die Partei und die Fraktion erst sehr, sehr spät über das alles informiert.
2: Heute beraten das CDU-Präsidium und der Vorstand der Unionsfraktion über Spahns Nachfolge. Merz deutete an, dass es eine Kabinettsumbildung geben könnte. In Deutschland wurde im vergangenen Jahr deutlich mehr verdient als noch ein Jahr vorher. Das sogenannte Medianentgelt für einen Vollzeitbeschäftigten stieg um gut 200 Euro auf 4.217 Euro brutto im Monat. Das hat die Bundesagentur für Arbeit mitgeteilt. Das deutliche Plus erkläre sich durch höhere Tarifabschlüsse. Elektroautos sind in den vergangenen 5 Jahren deutlich billiger geworden. Inflationsbereinigt sanken die Listenpreise von 2020 bis 2025 um 18%, zeigt eine Studie. Im gleichen Zeitraum legten die Preise für Verbrenner um 2% zu.
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0: Heute gibt's wieder das klassische Nord-Süd-Gefälle. Im Norden, da sind deutlich mehr Wolken unterwegs und hier müssen wir auch vereinzelt mit Schauern und mit Gewittern rechnen. Je weiter wir in den Süden kommen, desto freundlicher wird es. Hier dann eher so eine Mischung aus Sonne und Wolken und das bei Temperaturen zwischen 16 und 27.

0: Tiavo und Discothek with you um 7:09.
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0: Und da machen wir heute eine Reise in die 90er. Und das ist übrigens auch der Grund, warum dieser Song gerade und eben auch in den letzten Monaten so eine richtige Renaissance erlebt. Denn vor ein paar Monaten ist ja dieser Trend entstanden, vor allem bei TikTok, dass man Videos macht, wie man denn früher in den 90ern ausgesehen hat. Und dazu hat man im Hintergrund immer einen Song gehört, und zwar von den Goo Goo Dolls, Iris. Mittlerweile habe ich das Gefühl, dass bei jedem etwas theatralischen Video dieser Song gerade im Hintergrund ist. Die Goo Goo Dolls selbst haben sich übrigens auch zu dem Hype geäußert und sagen, wir freuen uns total über die anhaltende Unterstützung für Iris. Der 90er-Trend macht uns riesen Spaß und ist total schön, all die alten Fotos von einigen unserer Lieblingsmenschen zu sehen. Also die unterstützen das auf jeden Fall auch. Genauso wie ich. Die Goo Goo Dolls jetzt und Iris um 7:10.

0: total theatralisch und total schön. Die Goo Goo Dolls und Iris um ganz genau 7:45 hier bei Ego FM. Und gleich machen wir einen Ausflug ins Aquarium gemeinsam mit Isolation Berlin. Und wir werden Chad Faker zu hören bekommen, gemeinsam mit Marcus Marr.
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Ein Ausflug ins Aquarium gemeinsam mit Isolation Berlin um 8 Uhr und 23 Minuten hier bei Ego FM. Und jetzt gibt's ganz neue Musik aus Südlondon. Und zwar von Ben Kitson, der seine Karriere begonnen hat, wie viele Künstlerinnen und Künstler heutzutage, über Social Media. Er hat eben Videos von sich hochgestellt, bis dann erstmal so nach 2 Jahren zum ersten Mal eine richtig gute Resonanz kam. Also der hat da wirklich lange dran rumgebastelt und ist da auch selber mit sich in Konflikt gewesen. Denn er hat erzählt, dass wenn er damals eben TikToks hochgeladen hat, dass er vor seinem inneren Auge immer Kurt Cobain gesehen hat, mit verschränkten Armen, wie er ihn anguckt und sagt, what the fuck are you doing? Weil das eben doch so seltsam ist, bei Social Media alles so rauszupusten und das wahrscheinlich überhaupt nicht im Sinne von Kurt Cobain gewesen wäre. Aber das ist halt eben heutzutage die Währung. Und da sagt eben auch Ben Kitson, das muss man halt machen, um relevant zu sein. Und bei ihm hat es dann zum Glück auch sehr gut geklappt. Ben Kitson, jetzt ganz neu hier bei Ego FM mit Life's Relentless.

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0: Den Song kennen wir auch als Sample von 5 Sterne Deluxe. Willst du mit mir gehen? Im Original natürlich von Otis Redding, Hard to Handle. Otis Redding, der Soul-Musiker, der eigentlich erst posthum sehr berühmt wurde. Im Jahr 1967 ist er bei einem Flugzeugabsturz leider viel zu früh verstorben. Sein Karrierebeginn war auch sehr kurios, denn eigentlich ist er nur als Fahrer geplant gewesen für ein paar Freunde, die eben zu einem Tonstudio gefahren sind. Aber dann hat er doch aufgezeichnet und am Ende war dann er der große Erfolg von dieser Session. Erzählt er auch mal selber in einem Ton, muss man nur ganz genau hinhören. Der Ton ist logischerweise nämlich auch schon ein bisschen älter.
1: Well, Dick, I was taking a friend of mine to Memphis, Tennessee to record a record. His name was Johnny Jenkins. And I took him up there. They paid me to take him. I think they paid me about $10 to take him up there.
2: Just hired you as a driver?
1: Yeah, just to drive him up there. And so when I got there, after he finished his session, I asked him to let me do a song called These Arms of Mine. And the record came out and it was pretty big record.
2: So the driver got the hit out of the session?
1: Right, that was it.
0: Also der Fahrer hat eigentlich nur $10 dafür bekommen und war dann am Ende der große Star von der ganzen Session. Otis Redding hatten wir da eben gerade gehört. Jetzt geht's hier weiter mit Augen und RTL um 8:35 Uhr.

Rucksack zusammen mit Robin und Monument hier bei Ego FM um gleich 8:45. Und gleich gibt's unter anderem neue Musik von den Editors. Gossip werden wir genauso hören wie Michael Kiwanuka. I'm a black man.

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0: Kann man immer schon mitklatschen. Michael Kiwanuka und Black Man in a White World um gleich 9 Uhr hier bei Ego FM. Und die Neuigkeiten des Tages, die gibt's jetzt.
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2: Ich bin Moritz Einzel. Guten Morgen. Nur wenige rufen die staatlichen Leistungen aus dem Bildungs- und Teilhabepaket für Kinder und Jugendliche ab. Laut Bertelsmann-Stiftung bekommen von den 6- bis 14-Jährigen rund 18% und von den 15- bis 17-Jährigen nur 12% Geld aus dem Paket. Grund seien vor allem bürokratische Hürden wie komplexe Formulare für die Eltern. Der CDU-Chef von Mecklenburg-Vorpommern, Peters, hat den Rücktritt von Jens Spahn vom Amt des Unionsfraktionschefs begrüßt. Peters war der Erste in der CDU, der Spahns Rücktritt gefordert hatte, nachdem bekannt geworden war, dass Spahn mithilfe einer Leihmutter in den USA Vater geworden ist.
3: An dieser Frage ging es eben letztlich um die Frage der Glaubwürdigkeit. Die Glaubwürdigkeit nicht nur der Person Jens Spahn, sondern der gesamten Union und letztlich auch der Bundesregierung. Insofern war seine Entscheidung folgerichtig.
2: Das sagte Peters im ZDF. Heute beraten das CDU-Präsidium und der Unionsfraktionsvorstand darüber, wie es weitergeht. Kanzler Merz deutete an, dass es eine Kabinettsumbildung geben könnte. Immer mehr Menschen in Deutschland widerrufen ihre Kriegsdienstverweigerung. Das hat eine Sprecherin des zuständigen Bundesamtes dem Redaktionsnetzwerk Deutschland gesagt. Demnach gingen im ersten Halbjahr schon über 400 Widerrufe ein. Hochgerechnet aufs Gesamtjahr bedeutet das einen Rekord. Das Team des frisch gebackenen Fußball-Weltmeisters Spanien soll heute Mittag am Flughafen in Madrid landen. Die Behörden erwarten bis zu 1 Million Menschen, die das Team dann später im Zentrum der Hauptstadt feiern werden. Die Spanier hatten das WM-Finale in East Rutherford nahe New York gegen Titelverteidiger Argentinien mit 1:0 nach Verlängerung gewonnen. Siegtorschütze war Ferran Torres in der 106. Minute. Es ist nach 2010 der zweite WM-Titel für Spanien, das jetzt Welt- und Europameister ist.
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0: Und da haben wir im Norden deutlich mehr Wolken. Und hier ist auch das Risiko höher, dass es mal einen Regenschauer gibt. Vielleicht auch ein kleines Gewitter. Je weiter wir in den Süden kommen, desto freundlicher wird es. Hier dann eher so eine Mischung aus Sonne und Wolken. Und das bei Höchstwerten von bis zu 27 Grad. Im Moment messen wir 16 Grad in München. 12 Grad sind es in Nürnberg. 14 Grad in Stuttgart, in Dresden und in Berlin. Und 13 Grad aktuell in Freiburg. Morgen ist es dann im Osten und im Südosten eher wolkenverhangen. Hier sind auch noch immer einzelne Schauer möglich. Ansonsten gibt es wieder so eine Mischung aus Sonne und Wolken bei bis zu 26 Grad.
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0: Mit Lola. Einen wunderschönen guten Morgen wünsche ich am Montag. Es ist der 20. Juli und ich hoffe, ihr seid trotz dem WM-Finale fit für den heutigen Morgen. Falls nicht, dann bekommen wir das mit Musik auf jeden Fall gut hin, dass da ein bisschen mehr Energie reinkommt. Zum Beispiel auch mit unserem Album der Woche. In das hören wir noch in dieser Stunde ein bisschen rein. Jetzt aber erstmal Musik von Brolin. Davor noch The Last Dinner Party mit Nothing Matters.

Brolin mit Swim Deep um 7:09 hier bei Ego FM. Ganz ehrlich, das Internet ist mittlerweile irgendwie ein ganz schön deprimierender Ort geworden. Ständig bekommt man Hiobsbotschaften. Das Internet ist auch noch voll mit Fehlinformationen und mit Brainrot-Videos. Da will man doch am liebsten einfach nur flüchten vor dem Ganzen. Vielleicht

0: sich mal ordentlich die Birne wegschießen und zum Feiern gehen. Findet auch Genesis Owusu. Wobei er auch selber sagt, hey, dieses Mal feiern gehen und alles vergessen möchten, das ist natürlich eine schöne Sache. Aber man darf dabei natürlich auch nicht vergessen, dass wir dieses Recht haben zu feiern und dass man eben auch an andere Menschen denken sollte. Und selbst wenn die Welt da draußen gerade richtig schlecht ist, sollte man eben zusammenhalten. Genesis Owusu, jetzt mit Human Again.
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0: Ganz verträumt, Merle Wagner und Oak Tree um gleich 8:45 hier bei Ego FM. Und gleich schauen wir eine Runde OC California zusammen mit Holly Humberstone. Außerdem wird der Sommer noch ein bisschen mehr zelebriert mit Andermods.
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0: Aha, Holly Humberstone mit Cocoon um 9:22 Uhr hier bei Ego FM. Und was habt ihr heute früh schon Leckeres gerochen? Vielleicht den frischen Toast am Morgen oder ja, auch Kaffeegeruch am Morgen. Ist total lecker, finde zumindest ich. Was würden denn die Jungs und Mädels von Bodega sagen? Was riechen sie denn besonders gerne?
1: My favorite smell is Ben.
2: Oh. Good answer. Mine's a three-way tie between apple pie, coffee and tennis balls.
0: Tennisbälle? Ich habe noch nie an einem Tennisball gerochen, aber werde ich mal nachholen. Kaffee hat er auch mit auf der Liste. Apfelkuchen. Wobei, ich finde Kuchen allgemein, da riecht dann immer gleich die ganze Wohnung so lecker. Vielleicht backe ich heute eine Runde. Zur Musik von Bodega. All Inside Aquarium. Hören wir jetzt von Ihnen. Guten Morgen.

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0: Carla Thomas hier bei Ego FM um 9:33 Uhr. Und eine neue Woche liegt vor uns. Ich weiß, der Montag, der ist erstmal so ein bisschen überwältigend. Aber das Schöne am Montag ist, dass es da auch wieder ein neues Album der Woche gibt. Und wer da in dieser Woche bei uns das Rennen gemacht hat, das erfahrt ihr jetzt vom Kollegen Fitus.
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3: Nicht schlimm, es geht heute sowieso nach Wien. Und auch wenn der Name so ähnlich klingt, hat das hier so gut wie gar nichts mit Schlager zu tun. Für Hugo Uerdens geht es hier vielmehr darum, nach vielen Experimenten endlich den Sound zu finden, mit dem er sich so richtig wohlfühlt. Sein viertes Album Für mich zeigt einen Künstler, der absolut keine Lust mehr hat, in irgendwelche Schubladen gesteckt zu werden.

Wer Hugo Uerdens schon länger verfolgt, muss sich bei seinem neuen Album erstmal ein bisschen umgewöhnen. Früher hatte gebürtige Nordmazedonier nämlich klassischen Deutschrap gemacht, mit elektronischen Beats und Autotune-Effekten. Für mich schlägt jetzt ganz andere Töne an. Der Flow in der Stimme bleibt zwar, aber die Instrumentals klingen jetzt nach temporeichem Gitarren-Indie. Rap und Rock waren ja mal komplett unterschiedliche Lager, aber Hugo Uerdens bringt die beiden Genres in eine perfekte Harmonie.

Auch die Texte auf Für mich sind ein richtiger Befreiungsschlag für Hugo Uerdens. Denn so ehrlich und nahbar hat sich der Musiker noch nie gezeigt. Hugo Uerdens singt über Panikattacken, Selbstoptimierung, Exzesse oder das Nicht-Reinpassen in die eigene Heimat. Dabei schafft er es immer wieder nicht belanglos, aber auch nicht zu geschwollen zu texten. Es sind einfach Zeilen, mit denen man sich in einer ständig chaotischen Welt nur allzu gut identifizieren kann. Hugo Uerdens ist in seiner Musik immer irgendwie dazwischen. Und genau da eben doch am richtigen Fleck.

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2: Dankeschön, Fitos. Und da hören wir jetzt auch noch ein bisschen ausführlicher rein ins neueste Werk von Hugo Uerdens. Aus Prinzip. Jetzt bei Ego FM.

0: Stay Wave und On Your Side hier bei Ego FM um gleich 9:45. Das heißt, das war's von mir für heute. Wir hören uns morgen früh wieder in alter Frische ab 6 Uhr. Hier jetzt noch ein bisschen Musik von Lolkana. Was Neues von Swimming Pool ist auch gleich mit dabei. Und Mö.
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1: Ich bin Moritz Einzel. Die Zahl der Kriegsdienstverweigerer nimmt zu. Es gibt aber auch immer mehr Menschen in Deutschland, die sagen, sie wären jetzt doch bereit für die Bundeswehr und die ihre Kriegsdienstverweigerung widerrufen. Laut Bundesamt für Familie und zivilgesellschaftliche Aufgaben gab es im ersten Halbjahr gut 400 Widerrufe. Hochgerechnet auf das Gesamtjahr ist mit einem Rekord zu rechnen. Grünen-Fraktionschefin Hasselmann findet den Rücktritt des CDU-Politikers Spahn vom Amt des Unionsfraktionschefs richtig. Im ZDF sagte sie:
2: Denn wenn persönliches Verhalten und Entscheidungen so weit auseinandergehen zu politischem Handeln, dann erschüttert das Glaubwürdigkeit und kostet Vertrauen. Und deshalb war dieser Schritt wirklich folgerichtig.
1: Spahn war mit Hilfe einer Leihmutter in den USA Vater geworden. Nach Spahns Rücktritt will die Union jetzt zügig seine Nachfolge regeln. Heute beraten das CDU-Präsidium und der geschäftsführende Vorstand der Unionsfraktion über das weitere Vorgehen. Großbritannien bekommt heute einen neuen Premierminister. König Charles wird den Chef der Labour-Partei Andy Burnham ernennen und den 56-Jährigen mit der Regierungsbildung beauftragen. Burnham wird der 7. britische Premier in nur 10 Jahren. Er folgt auf Keir Starmer. Nach dem 2. Weltmeistertitel für Spaniens Fußballnationalmannschaft ist in der Heimat Party ohne Ende angesagt. Heute Mittag soll das Team am Flughafen von Madrid landen. Es folgen Empfänge beim spanischen König und beim Ministerpräsidenten. Am Abend dann die große Feier mit den Fans im Zentrum der Hauptstadt. Spanien hatte gestern das WM-Finale gegen Titelverteidiger Argentinien in New Jersey mit 1:0 nach Verlängerung gewonnen.
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3: Ja, so lala, das beschreibt das Wetter heute, glaube ich, auch wieder ganz gut. Vor allem im Norden, da sind doch ein paar Wolken mehr unterwegs und hier sind auch immer wieder ein paar Regenschauer oder auch vereinzelt kleine Gewitter möglich. In Richtung Süden wird es dann aber immer schöner, hier eher so ein Mix aus Wolken und Sonne und das bei Höchstwerten von bis zu 27 Grad. Aktuell messen wir 17 Grad in München, 16 Grad sind es in Stuttgart, in Freiburg, in Berlin und in Hamburg, 14 Grad aktuell in Nürnberg und in Dresden. Morgen ist es dann vor allem im Osten und im Südosten etwas wolkenverhangener. Hier sind auch einzelne Schauer möglich. Ansonsten gibt es wieder einen Sonnenwolkenmix bei bis zu 26 Grad.
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1: Ich bin Joshua Heise. Die Zahl der Kriegsdienstverweigerer nimmt zu. Es gibt aber auch immer mehr Menschen in Deutschland, die ihre Kriegsdienstverweigerung widerrufen und sagen, sie wären jetzt doch bereit für die Bundeswehr. Laut Bundesamt für Familie und zivilgesellschaftliche Aufgaben gab es im ersten Halbjahr gut 400 Widerrufe. Hochgerechnet auf das Gesamtjahr ist mit einem Rekord zu rechnen. Mecklenburg-Vorpommerns CDU-Chef Peters hat Jens Spahns Rücktritt als Unionsfraktionschef begrüßt. Peters war der erste in der CDU, der diesen Schritt gefordert hatte, nachdem bekannt geworden war, dass Spahn mit Hilfe einer Leihmutter in den USA Vater geworden ist. Dem ZDF sagte Peters:
2: An dieser Frage ging es eben letztlich um die Frage der Glaubwürdigkeit. Die Glaubwürdigkeit nicht nur der Person Jens Spahn, sondern der gesamten Union und letztlich auch der Bundesregierung.
1: Heute beraten das CDU-Präsidium und der Unionsfraktionsvorstand darüber, wie es weitergeht. Kanzler Merz deutete an, dass es eine Kabinettsumbildung geben könnte. Elektroautos sind in den vergangenen 5 Jahren deutlich billiger geworden. Inflationsbereinigt sanken die Listenpreise von 2020 bis 2025 um 18%, zeigt eine Studie. Im gleichen Zeitraum legten die Preise für Verbrenner um 2% zu. Großbritannien bekommt heute einen neuen Premierminister. König Charles wird den Chef der Labour-Partei Andy Burnham ernennen und den 56-Jährigen mit der Regierungsbildung beauftragen. Burnham wird der 7. britische Premier in nur 10 Jahren. Er folgt auf Keir Starmer. Nach dem 2. Weltmeistertitel landet Spaniens Fußballnationalmannschaft heute Mittag am Flughafen von Madrid. Es folgen Empfänge beim spanischen König und beim Ministerpräsidenten, am Abend dann die große Feier mit den Fans im Zentrum der Hauptstadt. Spanien hatte gestern das WM-Finale gegen Titelverteidiger Argentinien in New Jersey mit 1:0 nach Verlängerung gewonnen.
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3: Im Norden und Osten Deutschlands heute mit viel Grau, mal mit Regen gemischt. Im Westen und Süden bleibt es aber sonnig und trocken. Und das bei doch sehr angenehmen Temperaturen zwischen 17 und 26 Grad. Morgen am Dienstag, da ist es besonders sonnig im Nordosten und Südosten. Sonst ziehen ein paar harmlose Wolken übers Land, nur an den Alpen mit örtlichen Schauern, auch so um 19 bis 27 Grad. Und wir schauen uns noch schnell den Mittwoch an. In der Nordhälfte weiterhin wolkig mit Schauern, dann im Süden sonnig um 19 bis 26 Grad.
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3: Ich grüße euch. Willkommen zum Ego FM Soundcheck.
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3: Ja, das war schon was. Und um ehrlich zu sein, das ist ja das alte Amerika, das wir eigentlich schon immer alle kennen. Dreist und opportunistisch. Ein Ami träumt aber jetzt von einer Zeitenwende. Death to the Jocks turned Rockstar, singt er da metaphorisch. Kenny Hoopla mit New America.
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aus den USA und in nahezu jeden Kleiderschrank der Welt. Ihr habt sie, eure Eltern hatten sie schon, ich habe gerade eine an. Jeans. Die Hose gibt es seit dem 19. Jahrhundert und war früher die Arbeiterkleidung für Goldgräber. By the way, die kleine Minitasche in eurer rechten vorderen Hosentasche diente früher dazu, die kleinen Taschenuhren der Goldgräber zu beherbergen. Das war nämlich oft ihr wertvollster Besitz und besonders schützenswert. Heute passen da noch ein Feuerzeug rein vielleicht, ne? Aber warum reden wir jetzt über... Ah ja, hier. Boy Harsher mit Jeans.

Josh Om von den Queens of the Stone Age hatte ja lange Zeit zu Recht das Label des Bad Boy und Skandalrockers. Heutzutage scheint er ein bisschen weicher und nahbarer geworden zu sein, zumindest in seinem öffentlichen Auftreten, sei es beim Jammen mit Norah Jones oder beim Lästern über Elton John. Da gibt's ganz süße Videos, wo er fast schon liebenswert und drollig rüberkommt. Und auch seine Musik hat sich gewandelt und die Band ist so ein bisschen den Arctic Monkeys Weg gegangen, vom wuchtigen Gitarrensound hin zu eher groovigem Pop Noir. Wow. Damit hätte ich nicht gerechnet. Queens of the Stone Age mit Easy Street.

0: das war der EGFM Soundcheck für heute mit mir, Julian. Noch mehr neue Musik gibt's bei uns auf der Homepage, natürlich im laufenden Programm oder in der EGFM Soundcheck Playlist auf Spotify. Wir hören uns, schöne Tage und
1: ich komm wieder, keine Frage!

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0: Beat, Silent Need, Genius Maven für euch. Und heute sind wohl so einige Egos müde an den Arbeitsplatz gewankt. Ich glaube, es war bei mir 2 Uhr. Dann war ich auch endlich im Bett. Glückwünsche gehen raus nach Spanien. Traurig für Messi, aber ihr habt's euch verdient. Das und die anderen News jetzt von Kollege Joshua.
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2: Ich bin Joshua Heise. Die Unionsfraktion im Bundestag entscheidet nächste Woche über die Nachfolge von Jens Spahn an der Fraktionsspitze. Wie die Deutsche Presseagentur aus Präsidiumskreisen erfuhr, hat Bundeskanzler Merz eine Sondersitzung für den 29. Juli angekündigt. Spahn hatte den Fraktionsvorsitz wegen der Debatte um seine Leihmutterschaft in den USA niedergelegt. In Deutschland zur Miete wohnen ist laut dem Kölner Institut der deutschen Wirtschaft zuletzt deutlich teurer geworden. Demnach lagen die Angebotsmieten im zweiten Quartal bundesweit 4% höher als im Vorjahreszeitraum. Besonders in Köln und Hamburg gingen die Preise nach oben. Gleichzeitig hat es vielerorts deutlich weniger Inserate gegeben. Mit der Arbeitsunfähigkeitsbescheinigung ab Tag 1 will die Bundesregierung den Krankenstand in Deutschland verringern. Eine neue DAK-Auswertung zeigt jetzt, die Krankheitsausfälle gehen eh schon zurück. Demnach waren Erwerbstätige im ersten Halbjahr im Schnitt 9,6 Tage krankgeschrieben, ein Minus von 0,3 Tagen. Häufigster Grund waren psychische Erkrankungen. Die Erdbeerernte in Deutschland war in diesem Jahr so schlecht wie seit über 30 Jahren nicht mehr. Laut Statistischem Bundesamt wurden etwa 71.000 Tonnen geerntet, knapp 11% weniger als 2025. Noch weniger Erdbeeren gab es zuletzt 1995. Als Grund für den Rückgang werden immer kleinere Anbauflächen genannt. Beim Finale der Fußball-WM hat das ZDF einen Quotenbestwert erreicht. Das Spiel Spanien-Argentinien sahen im Schnitt rund 17,4 Millionen Menschen und war die mit Abstand meistgesehene Übertragung ohne deutsche Beteiligung. Nicht eingerechnet sind die Zuschauer in der ZDF-Mediathek und bei Magenta TV. Spanien wurde durch einen 1:0-Erfolg nach Verlängerung zum zweiten Mal Weltmeister.
0: Danke, Joshua.
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0: Es graut mit ein bisschen Regen im Norden und Osten Deutschlands, sonst viel Sonne, blauer Himmel im Westen und Süden besonders um 17 bis 26 Grad, also gar nicht so heiß. Morgen am Dienstag, da gibt es besonders viel Sonne im Nordosten und Südwesten, sonst ein paar Wolken mehr und an den Alpen örtlich auch ein paar Schauer um 19 bis 27 Grad, da tut sich nicht viel. Auch der Mittwoch bleibt bei den Temperaturen in der Nordhälfte dann aber weiterhin wolkig mit Schauern im Süden dafür wieder richtig sonnig.
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0: Oh Leute, das klingt nach einer echt anstrengenden Woche. So mit Schwitzen und Hecheln und ich meine das jetzt nicht auf eine sexy Art.
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0: Also irgendwas muss ja dran sein an diesem Laufen, Joggen, Walken, Wandern. Dieses Fuß vor Fuß setzen wollen, als wenn man im früheren Leben eine Völkerwanderung verpasst hätte. Als wenn man vergessen hätte, wie man einfach mal stehen bleibt, innehält. Ihr merkt schon, ne? Ich bin nicht Forrest Gump 2.0. Ich krieg das aber hin diese Woche. Vielleicht bin ich am Sonntag ja dann so weit, dass auch ich mal joggen gehe. Ja, never. Ich heb lieber eine Runde mit euch ab. Stardust, Music Sounds Better With You und da ist alles richtig dran.

Surfers mit Sugar. Und ich bin jetzt nicht so sicher, wie ich den nächsten Titel für euch schmackhaft machen kann. Choking on Dirt von den Leoniden. Der ist brandneu und also ich bin harter Fan des Beats, des Chors und überhaupt dieser Energie. Aber ich habe ein gespaltenes Verhältnis zur Höhe der Stimmlage von Frontman Jakob. Vielleicht bin ich so mehr der Typ für die tieferen Töne. Ich möchte euch den nicht vorenthalten. Ihr bekommt ihn jetzt. Ich würde nur so als kleinen Hinweis die Boxen von den Hunden wegdrehen. Leoniden mit Choking on Dirt.

0: Oha, gleich geht's schon das erste Mal los. Die einen, die ziehen ihre Getränkeweste an, die anderen stellen ihre Fitnessuhr. Ich weiß gar nicht, wo die alle hinwollen. Mich ziehen die Kollegen gerade so durch diese neue Themenwoche. Laufen bei Ego FM und ja, wie gesagt, gleich geht's los.
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0: macht jetzt Werbung für Zitronenwasser aus der Dose. Das war Crow hier mit Alice. Apropos, habt ihr an die Trinkflasche gedacht? In dieser Woche ein absolutes Must-Have. Kranenberger reicht aber völlig aus.
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0: Ich sehe sie jeden Morgen mit kurzer Hose allein oder zu zweit schwitzend an mir vorbeiflitzen. Neben mir, die durchs Leben schlendert, fallen die halt auch richtig hart auf, diese Läufer. Und mein Kollege Felix ist auch eher hier ins Studio gesprintet.
3: Hallo Elise.
0: Felix, Laufen ist gerade irgendwie überall, ne? Jeder zweite trainiert für den nächsten Halbmarathon und der Rest postet seine Pace.
3: Ja, der Laufsport, der erlebt gerade einen echten Boom.
4: Der Hype ist real. Jeder dritte Deutsche läuft regelmäßig. Nach Wandern ist Joggen der beliebteste Sport in Deutschland. Letztes Jahr ist die Anzahl lokaler Lauftreffs und organisierter Laufgruppen in deutschen Städten um 10% gewachsen.
3: Überall entstehen neue Laufclubs, die Startplätze für große Rennen sind oft innerhalb weniger Minuten weg und auf Instagram sehe ich eigentlich nur noch Strava-Statistiken. Aber Laufen ist eben längst nicht gleich Laufen. Und genau deshalb widmen wir dem Sport diese Woche eine ganze Themenwoche.
0: Und unter den Läufern gibt es ja auch die unterschiedlichsten Charaktere, ne?
3: Absolut. Wir haben uns mal die verschiedenen Lauftypen vorgenommen. Den Zahlenfetischisten, der jede Herzfrequenz kennt, den Gear-Guru, der mehr Geld für Schuhe ausgibt als für Urlaub. Oder auch die Kategorie Vollgas.
5: Ich bin der Jan und ich hau mir jetzt 1300 Höhenmeter in die Wade.
6: Ich bin der Martin und ich will heute den Start gewinnen.
7: 2, 1, los geht's! Go,
0: Martin! Und wer selbst bald an den Start geht, bekommt diese Woche auch ein bisschen Unterstützung.
3: Genau, gemeinsam mit Hama bereiten wir uns auf den Intersport Urban Trail Run in München vor. Wir schauen uns an, was Smartwatches und andere Gadgets beim Training wirklich leisten können. Wir räumen aber auch mit ein paar Fitnessmythen auf. Zum Beispiel, müssen es wirklich 10.000 Schritte am Tag sein? Woher kommt diese Zahl eigentlich? Weil das kann einen überraschen. Und weil fast jede Laufkarriere irgendwann beim Marathon endet, werfen wir auch einen Blick auf die Geschichte der legendären 42,195 Kilometer.
8: Also die ersten Kilometer lief echt super, bin ganz gut reingekommen. Aber dann habe ich echt ein bisschen überlaufen. Und ab Kilometer 30 wurde es dann echt hart. Hat auch mein Oberschenkel zugemacht.
9: Ja, schön und gut, aber was ist mit der Schlacht?
8: Welche Schlacht?
9: Welche Schlacht? Die große Schlacht beim Marathon.
0: Ob Laufeinsteiger, Marathonprofi oder Feierabendjogger, diese Woche, ich glaube, da ist für alle was dabei.
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0: Teddymann mit dem Evil Eye und davor Stars in Their Eyes von Just Jax. So viele Augen und die gehen ins Ohr und da kommen eventuell noch mehr. Was redet da die Elise? Also wir suchen Songs von Haar bis Hals. Und damit will Kollege Markus Kafka seine nächste Sendung am Sonntag füllen. Markus, Augen. Ja, was noch?
1: Ja, Augen ist, glaube ich, das meistbesungene Teil des Kopfes. Ich denke mal, es könnte gut sein, dass die Hälfte der Songs sich um Augen dreht. Aber gibt natürlich auch viele Songs, da kommt einfach das Wort Head oder Kopf vor. Mouth ist auch eine Sache, die oft thematisiert wird. Ja, es ist erstaunlich. Ich habe jetzt so den ganzen Körper mal durchgearbeitet, wie viele Songs anteilsmäßig es zu welchen Teilen und Regionen des Körpers gibt. Mhm. Und habe da ja halt irgendwann festgestellt, okay, du kannst für Herz und Kopf kannst du schon mal 2 Sendungen jeweils machen. Und dann der Rest des Körpers nochmal.
0: Ja, Ohrläppchen sind bestimmt auch ganz hoch im Kurs. Mal schauen, was sich unsere Egos einfallen lassen, oder Markus?
1: Ich freue mich dann auch immer über die Vorschläge aus der Community. Je abgefahrener, desto besser. Weil, also du hast eine Sendung mit Thema Kopf und kriegst dann einen Song zu Nasenbluten. Da macht es dann richtig Spaß, weil das sind dann so Sachen, da kommst du beim ersten Nachdenken gar nicht drauf.
0: Bäm, also überrascht Markus mit Songs von Haaransatz bis inklusive Hals, oder? Ja, einfach per Mail an countdown25@egofm.de. Ich schnapp mir die viel besungenen Lippen von den Oyster Kids Lips. Would you wake up?

0: Time You and I, Crew and Bin für euch. Und gleich noch ein wilder Mix zwischen, oh, so mal gemütlich am Käffchen nippen mit dem neuen von Say Yes Dog. It's all in my head. Davor aber erstmal wachrütteln, Partymodus an mit Yeah, Yeah, Yes.
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0: I used to hier bei Ego FM. Jens Spahn ist zurückgetreten. Was hat das jetzt für Folgen? Was ist mit dem Schaffner, der aus dem Regionalzug gefallen ist? Und wie sieht's bei den Waldbränden im Süden Frankreichs aus? Ihr erfahrt alles jetzt in den News von Kollege Joshua.
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2: Ich bin Joshua Heise. Der Rücktritt von Jens Spahn hat die Unionsfraktion ordentlich durcheinander gewirbelt. Deshalb haben die Chefs der Schwesterparteien Merz und Söder die Abgeordneten für den 29. Juli zu einer Sondersitzung nach Berlin beordert. In Präsenz und trotz Sommerpause. Es gilt als wahrscheinlich, dass durch die Neubesetzung des Fraktionsvorsitzes auch das Bundeskabinett neu aufgestellt wird. Im Prozess um einen Axtangriff in einem ICE ist das Urteil gefallen. Das Landgericht Regensburg ordnete an, dass der 21-jährige Täter weiter in einer Psychiatrie bleiben soll. Er gilt wegen einer Schizophrenie als schuldunfähig. Ihm waren unter anderem versuchter Totschlag und gefährliche Körperverletzung zur Last gelegt worden. Bei dem Angriff im Juli 2025 waren zwei Menschen schwer verletzt worden. Ganz schön teuer für einen Billiganbieter. Die EU hat den Online-Händler AliExpress wegen des Verkaufs illegaler Produkte zu einer Strafe von 550 Millionen Euro verdonnert. Der chinesische Konzern habe gefälschte Kleidung, unsicheres Spielzeug und gefährliche Kosmetika wochenlang nicht von der Plattform genommen, hieß es zur Begründung. Der Bahnmitarbeiter, der nach einer eskalierten Ticketkontrolle aus einem fahrenden Regionalzug gefallen ist, schwebt nicht mehr in Lebensgefahr. Die Staatsanwaltschaft Karlsruhe geht davon aus, dass ein Fahrgast den 26-Jährigen getreten und geschlagen hat und die Zugtür während des Gerangels nachließ. Ein Haftbefehl gegen den Tatverdächtigen ist vom Amtsgericht Karlsruhe abgelehnt worden. Im Süden Frankreichs kämpfen hunderte Feuerwehrleute gegen mehrere Waldbrände. Im Departement Var mussten 150 Menschen evakuiert werden, mehrere Häuser wurden zerstört. Auch auf Korsika sind zwei Brände außer Kontrolle. Und in Spanien, nordöstlich von Madrid, sind mittlerweile 13.000 Hektar abgebrannt. Hitze und Trockenheit erschweren die Löscharbeiten.
0: Danke, Joshua.
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0: Ein paar Wolken mehr im Norden und Osten Deutschlands, hier und da auch mit ein paar Regentropfen. Ansonsten ist es aber besonders im Westen und Süden Deutschlands richtig schön sonnig mit viel blauem Himmel. Das bei Temperaturen heute zwischen 17 und 26 Grad. Morgen ändert sich da nicht viel, 19 bis 27 Grad. Besonders im Nordosten und Südwesten dann mit viel Sonne, sonst ein paar Wolken und an den Alpen mit ein paar örtlichen Schauern. Aktuell schauen wir doch mal aufs Thermometer, wie es aktuell aussieht. Um 17 Grad haben wir es gerade in Hannover. 19 messen wir in Köln, 20 aktuell in Flensburg und 22 Grad schon in München.
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0: Jetzt bin ich hin und her gerissen. Ne? Hier in dieser Laufwoche fällt mir das in die Hände. Also zum einen hier eine Studie. Menschen, die schnell laufen, fühlen sich öfter gestresst und haben eine geringere Lebensfreude verglichen mit den Langsamgehern. Und zum anderen diese Studie, viermal pro Woche laufen zu gehen, soll die sexuelle Aktivität laut einer Studie um 30% steigern. Also Sex versus Lebensfreude. Ihr habt die Wahl. Also ich wüsste, was ich nehme.

0: I See featuring Penguin, Prison mit Hollywood. Am vergangenen Freitag, da gab es natürlich wieder den Dampfer der guten Laune, die Hoffmann und Kollmann Radio Show Show Show. Ja, aber letzten Freitag gab es von allen Seiten auch den einen Musikwunsch. Und dafür mag ich euch Egos sehr. Ein Titel von Danger Dan, den er selbst als an der Grauzone vorbeischrammend bezeichnet. Er trägt den Titel, keine Angst. Der ist gerade hart in der Kritik. Ich lese da zum Beispiel so Überschriften wie Antifa-Romantik und skandalös. Und ihr könnt selbst darüber diskutieren, ob das ZDF zwar die Eier hatte, Ikimel ins Morgenmagazin zu holen, aber dann bei Danger Dan mit keine Angst wieder verlor. Oder hat erst dieser Eklat dafür gesorgt, dass die Anleitung zum Aufstand gegen die Faschisten jetzt überall in den Medien ist. Egal, hier ist er auf jeden Fall. Keine Angst, Danger Dan.
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0: bei uns aus der ganz, ganz smoothen Hip-Hop-Schublade. Das war Corday mit Sea Carter. Sag mal, wusstet ihr, dass AstronautInnen nicht rülpsen? Dass die Feder eines Falken, zwei Golfbälle und eine Nagelschere auf dem Mond liegen? Heute ist Weltraumforschungstag und ich nehme euch nochmal kurz mit ins All. Vorher gibt's noch neue Musik aus Österreich und Sam Fender. Jesus.
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0: könnte mal was Neues kommen, ne? Das letzte Album Gaia and Friends ist 7 Jahre alt. Oder haben die sich getrennt und ich habe es nicht mitbekommen? Die Crystal Fighters. Hier mit You and I. Und das alt. Mach neu. Also hier jetzt für euch was Neues aus Wien. Das hört man aber erfrischenderweise mal nicht raus. Wir haben mit Bilderbuch, Bibiza und Buntspecht schon eine Menge Schmäh und Österreich hier drin. Also Kids Don't Smoke, so heißt das Soloprojekt von Jan Brummer. Und der macht Sound, da mag man auch drauf loshüpfen. Am liebsten so in die erste Reihe. Und da wird ein bisschen lustig vor sich hingepokt. Aber auf die Liebe und nicht auf die aggressive Art und Weise. Macht einfach mit. Jan wird die Massen Anfang August beim Siget Festival zum Bouncen bringen. Euch schon jetzt. Das ist Kids Don't Smoke mit Swim Shirt.
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0: Marvin Gaye. Zusammen mit Tammy Terrell und dem Titel Ain't No Mountain High Enough. Kein Berg ist zu hoch. Doch, vielleicht der hier. Kennt ihr den höchsten Berg? Mount Everest? Ja, nee. Ich meine den Olympus Mons. Der ist 2,5 Mal so hoch wie der Mount Everest. Ganze 22 Kilometer und befindet sich auf dem Mars. Heute ist Weltraumforschungstag und ich dachte, ihr seid vielleicht genauso begeisterte Hobbyastronauten wie ich. Also, Olympus Mons, nicht nur 22 Kilometer hoch, sondern auch, Achtung, sage und schreibe, 600 Kilometer im Durchmesser. Also, da könnte man ganz Frankreich reinstellen. Und der Mars ist nicht nur in Höhe, sondern auch in Tiefe die Nummer eins. Die tiefsten Schluchten unseres Sonnensystems befinden sich auch auf dem Mars. Es sind die Hänge der Val Marineris. Und diese Täler und Gräben stürzen teilweise 7000 Meter nach unten. Der Grand Canyon auf der Erde ist dagegen gerade mal 1800 Meter tief. Okay, das waren jetzt auch echt viele Zahlen, ne? Vielleicht gebe ich einfach ab an die viel bewegenderen letzten Worte von Astrophysiker Stephen Hawking.
1: So remember to look up at the stars and not down at your feet. Try to make sense of what you see and wonder about what makes the universe exist. Be curious. And however difficult life may seem, there is always something you can do and succeed at. It matters that you don't just give up. Thank you for listening.
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blond mit Book, wer es nicht wusste. Aber ich wette, ihr wusstet das alle schon. Das sind die Schwestern von Kraftklub-Sänger Felix gewesen. So. Verzeihung, aber mit dem nächsten Namen, ich finde, da muss man ein Kinderbuch mitschreiben oder in der Sesamstraße auftreten. Heißt die Berliner Musikerin wirklich so? Ich bin etwas neidisch. Nenn mich ab jetzt Elise Elfenstein und gebe ab an Luna Morgenstern. Gleich mit ihrem neuen Titel Gold.

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0: von den Broken Bells. Ich muss mich beeilen. Kollege Joshua steht schon da vorne mit den News in der Hand.
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2: Ich bin Joshua Heise. Die Unionsfraktion im Bundestag wählt am 29. Juli eine neue Spitze. Dafür haben die Parteichefs Merz und Söder eine Sondersitzung in der Sommerpause einberufen. Heiß im Rennen für den Posten sind Kanzleramtschef Frei und Innenminister Dobrindt. Hintergrund ist der Rücktritt von Jens Spahn nach der Debatte um seine Leihmutterschaft in den USA. Ist er die Lucky Number 7? Andy Burnham ist neuer Premierminister des Vereinigten Königreichs. Wie die britische Nachrichtenagentur PA meldet, beauftragte König Charles den Labour-Chef mit der Regierungsbildung. Burnham ist der 7. Regierungschef in 10 Jahren. Er folgt auf Keir Starmer, der nach mehreren politischen Fehlschlägen im Juni zurückgetreten war. Der sogenannte Gender Pay Gap ist im letzten Jahr kleiner geworden. Laut Bundesarbeitsagentur verdienten Frauen im Schnitt 309 Euro weniger im Monat als Männer. Im Jahr davor waren es noch 346 Euro. Hauptverantwortlich für die Lohnlücke sind demnach unterschiedliche Berufsfelder und familienbedingte Jobauszeiten, die Frauen häufiger nehmen als Männer. Elektroautos sind in den letzten 5 Jahren deutlich billiger geworden. Laut einer Studie sanken die Listenpreise von 2020 bis 2025 inflationsbereinigt um 18%. Tine Klimach berichtet.
3: E-Autos haben heute im Durchschnitt größere Reichweiten und mehr Motorleistung. Die Studienmacher sagen, dass die Preise noch weiter fallen könnten, denn die gesunkenen Batteriepreise seien noch nicht vollständig weitergegeben worden. Außerdem sollten auch steigende Stückzahlen dafür sorgen. Die Preise für Verbrenner haben in den vergangenen Jahren dagegen um 2% zugelegt.
2: Die EU hat den Online-Marktplatz AliExpress zu einer Strafe von 550 Millionen Euro verdonnert. Warum? Der Billiganbieter soll wochenlang illegale Produkte wie gefälschte Kleidung, unsicheres Spielzeug oder gefährliche Kosmetika nicht von der Plattform genommen und teilweise sogar beworben haben. Erst im Mai hatte die EU eine 200 Millionen Euro Strafe gegen Temu verhängt.
0: Danke, Joshua.
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0: Also temperaturtechnisch bleiben wir heute Morgen und auch übermorgen gleich alles so zwischen 18 und 27 Grad Spitze. Dazu heute noch mit vielen dunkleren Wolken im Norden und Osten Deutschlands, hier und da mit ein paar Regentropfen ansonsten, aber besonders im Westen und Süden schön sonnig. Viel Sonne, morgen dann im Nordosten und Südwesten, nur an den Alpen könnte es ein bisschen schauern. Und am Mittwoch, da ist die Nordhälfte eher grau in grau mit Schauern gemischt. Und im Süden wieder blauer Himmel, Sonnenschein.
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0: Die WM ist vorbei und ja, wir zählen die Tage bis zur nächsten, ne? Nicht Jahre, nee, Tage, denn Trump will ja sofort noch eine WM ausrichten. Dem hat das so gut gefallen, der war ja auch gestern nicht mehr von der Siegerbühne runterzubekommen. Hat sich da frech zwischen die Spieler gestellt beim Jubel. Naja, und in seinem TV-Sender Fox hat er jetzt eben angekündigt, das Turnier sofort wieder in die USA holen zu wollen. Ich meine, was Donald will, bekommt Donald, ne? Sei es rote Karte streichen lassen oder eben eine jährliche WM in den USA. Mich wundert nichts mehr.

0: Mr. Refrigerator von Bilderbuch. Apropos wieder aufgetaut und Bilderbuch. Otto Walkes bringt jetzt sein erstes eigenes raus. Karl, der kleine Ottifant, erscheint am 9. Oktober. Ich habe keine Ahnung, ob der Otto und sein Humor so richtig gut mitgealtert sind oder nicht. Müsst ihr mit euren Kids selbst testen. Am 9. Oktober kommt noch was ganz anderes, nämlich Digitalism Live. Da startet die Tour und sie freuen sich auf euch Egos.
1: Hamburg Mojo, Berlin Kesselhaus, da haben wir noch nicht gespielt. Natürlich freut man sich auf die Heimatstadt. Die ganze Tour, auf die freuen wir uns auf jeden Fall, weil wir Leute mitnehmen können auf eine schöne Reise. Kurz mal ablenken, egal was ist. Und

0: Ja, mal gucken, was noch passiert.
1: Ja, was noch passiert? Ich darf es noch nicht verraten, also pst. Aber Achtung, Optimism von Digitalism.

0: von Phaser Days. Wir sind heute schon im All gewesen, dank des Weltraumforschungstags und Stephen Hawking. Gleich geht's nochmal in den Weltraum und zwar mit Captain Curtis.
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0: Harp. This is nice, ganz neu von My Ugly Clementine. Und das ist auch so nice, dass das so gut passt. Also Obacht. Curtis Harding, seines Zeichens einer der besten Soul-Funk- und R&B-Musiker, also meiner Meinung nach, hat uns besucht in der Sendung Ego FM Backstage mit Kollegin Gloria. Und gemeinsam sind sie ins All gereist, denn das aktuelle Album von Curtis heißt Departures and Arrivals, Adventures of Captain Kurt. So. Und heute ist doch, haha, wir hatten es doch schon kurz, Weltraumforschungstag. Da schließt sich der Kreis, ne? Und jetzt können wir Herrn Harding fragen, warum ist der Weltraum eigentlich so ein großes Thema bei ihm?
1: Well, I feel like we always should be progressive with art and music and kind of thinking ahead. And, you know, it's just fun to create a theme and just like to have something to look forward to, you know? So I think space is something that all human beings have something to look forward to. And I think it's fun.
0: Aber ist auch genauso mutig wie Captain Curtis und würde mit ins Weltall fliegen.
1: Go to space. It could be dark, it could be lonely and cold out there, man, you know. But again, it's about balance, so maybe I would. It just depends on how far technologically we have advanced. And then maybe I'll go. Someone else can go first.
0: Und mit wem würde er gehen? Mit wem würde Curtis von Planet zu Planet cruisen?
1: It depends on who asks. Like if it was Jeff Bezos, no, I wouldn't go. But if David Bowie was to come back and be like, hey, bro, I've been there. You want to go with me? I'd be like, hell yeah, dude, let's do it. Yeah.
0: Yes, man. Bezos kann auf der Erde bleiben, aber Bowie, fliegen wir mit. Haltet mir einen Platz frei, Jungs, ich bin dabei. Das ganze Interview mit Curtis Harding für euch bei uns im Netz, egofm.de, und hier ist er mit Till the End.

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0: Für den hat sie damals 1971 die goldene Schallplatte bekommen, pünktlich zu ihrem 18. Geburtstag. Das war Betty Wright mit Clean Up Woman. Betty war ja eh so ein krass talentiertes Ding, ne? Hat schon im Alter von nur 2 Jahren ihre Gesangskarriere gestartet. Die einen lernen gerade sprechen, die anderen stehen schon mit einer Gospelgruppe auf der Bühne. Die erste Solo-Single veröffentlichte Betty mit gerade mal 14 Jahren und mit 15 verdiente sie so viel Geld, dass sie ihrer Mutter aus den Sozialbausiedlungen in ein eigenes Haus umziehen lassen konnte. Und Betty Wright war die erste Sängerin, die in das sogenannte Pfeifregister aufgenommen wurde, also für die höchsten erreichbaren Töne der menschlichen Stimme. Erst Mariah Carey hat dieses Pfeifregister dann berühmt gemacht. Yes, man muss nicht immer nur über den neuesten Shit sprechen. Aber spielen tun wir ihn trotzdem.
1: 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Aus Gent, Jay Bernard mit 4 in the Morning. 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

0: gehört bei mir schon in die Country-Schublade. Black Rebel Motorcycle Club mit Shuffle Your Feet. Und hier hängt noch ein neues Album dran, am neuen Titel von Bee Badobi. Bis Mitte September müssen wir noch auf die Platte namens Pylon warten. Bis dahin schon mal daraus der hier, Sun Has Set von Bee Badobi. Gleich in voller Länge.
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0: 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Ich weiß nicht, was ihr heute schon so Gutes euren Mitmenschen angetan habt, aber der größten Studien zur menschlichen Kooperation zeigt, Menschen sind hilfsbereiter, als wir denken. Wirklich, weltweit entscheiden sich 60% der Teilnehmenden, 69 sind sogar, für Kooperation. Erwartet wurden vorher nur 47%. Also die Forschenden sehen darin ein starkes Signal für gesellschaftlichen Zusammenhalt. Hä, wie schön ist das denn? Solche Good News liebe ich. Die anderen von Kollege Joshua bekommt ihr jetzt.
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2: Ich bin Joshua Heise. Kinder und Jugendliche aus ärmeren Familien haben ein Recht auf einen sogenannten Teilhabebetrag. Der Zuschuss in Höhe von 15 Euro kann etwa für soziale und kulturelle Aktivitäten genutzt werden. Aber das Geld kommt bei über 80% der Berechtigten nicht an. Laut einer Studie der Bertelsmann Stiftung liegt das daran, dass der Betrag zu klein und der Aufwand bei der Beantragung zu groß ist. Der neue britische Premier Burnham hat nach seiner Ernennung durch König Charles die größten Veränderungen der letzten 40 Jahre angekündigt. Allen voran wolle er die Obdachlosigkeit im Land beenden, sagte der 56-Jährige in einer kurzen Rede. Großbritannien müsse der Welt zeigen, dass es die Stabilität wiedererlangen könne. Burnham war bisher Bürgermeister von Manchester. Wer folgt auf Jens Spahn an der Unionsfraktionsspitze? Das will die Bundestagsfraktion am 29. Juli in einer Sondersitzung entscheiden. Ursula Winkler berichtet.
3: Bei den Spekulationen wird am häufigsten Kanzleramt Schäffrey genannt. Aber auch etwa CDU-Generalsekretär Linnemann oder Innenminister Dobrindt sind im Gespräch. Gut möglich, dass dann auch das Kabinett umgebildet wird. Vergangene Woche hatten Spahn und sein Ehemann bekannt gegeben, dass sie Eltern eines Sohnes geworden sind, mit Hilfe einer Leihmutter in den USA.
2: In Deutschland brüten so viele Weißstörche wie noch nie seit Beginn der Aufzeichnungen dazu. Der NABU geht in dieser Saison von 15.000 Brutpaaren aus. In den 80er Jahren waren es noch weniger als 3.000. Grund für das Wiederaufblühen der Population sei etwa die Wiedervernässung von Mooren, aber auch die Anpassung der Vögel an kürzere Zugstrecken. Die frischgebackenen spanischen Fußballweltmeister sind in Madrid gelandet. Die Behörden erwarten bis zu 1 Million Menschen, die das Team dann später im Zentrum der Hauptstadt feiern werden. Zuvor gibt's Empfänge beim spanischen König und beim Ministerpräsidenten. Die Spanier hatten das WM-Finale gegen Titelverteidiger Argentinien mit 1:0 nach Verlängerung gewonnen.
0: Das wird bestimmt eine fette Fiesta. Danke, Joshua.
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0: Ja, im Westen und Süden viel Sonne, blauer Himmel, trocken, 17 bis 26 Grad. Im Norden und Osten vielleicht mal eine etwas dunklere Wolke. Und morgen im Nordosten und Südwesten dafür viel Sonne. Und sonst ein paar kleine Wölkchen an den Alpen, kann es auch ein bisschen schauern. Das Ganze zwischen 19 und 27 Grad. Aktuell messen wir 17 Grad in Rostock, 18 in Leipzig, 21 in Köln und 23 messen wir aktuell in München.
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0: Herzlich willkommen in unserer Laufwoche bei Ego FM Tag 1. Und da kann ich euch schon mal mit dem Fakt konfrontieren. 2 von 3 Langstreckenläufern denken unterwegs angeblich an Sex. Natürlich. Einen Fuß vor den anderen setzen kann scheiß langweilig sein. Und was soll man sonst denken? Hamster züchten? Wir laufen weiter in dieser Stunde. Aber mit der ganz schnellen Brille.

Die einen, die singen auf Englisch, hier wie die Giant Rooks. Die Jungs kommen ja eigentlich aus der Stadt Hamm. Und die anderen auch in Fremdsprache, zumindest für mich, auf Bayerisch. So wie dicht und ergreifend. Seit 10 Jahren versuche ich, ihre Texte zu übersetzen. Mal in Snowboardboots tanzend an der verschneiten Talstation nach einem unfassbar schönen Skitag mit euch. Mal im Bikini am See. Vorletzte Woche haben Georg und Fabian die Musikarena beim Münchner Tollwood Festival abgebrannt. Hier sind sie wieder für euch mit ihrem neuen Titel. Egal.

von Jeff Tweedy, Out in the Dark. Die einen laufen in Sneakern und mit Jogginghose, die anderen brauchen Carbonwasserflaschen und die extra schnelle Brille. Welcher Lauftyp seid ihr? Schauen wir uns gleich mal eine Type an. Nach Jesper Munk und Luke Noah.

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0: von Jesper Munk, The Morning Coffee. Ja, die einen, die schaffen es mit einem Kaffeebecher oder einem Weinglas in der Hand den Marathon zu laufen, die anderen rasieren sich die Unterschenkel. Ihr wisst schon, wegen der Aerodynamik, ne? Und welcher Lauftyp seid ihr?
1: Der Bierguru.
2: Ich habe jetzt ein Carbon-Schweißband. Das ist leichter und saugkräftiger. Da holt man nochmal ein Hundertstel raus.
3: Ohne das richtige Equipment geht gar nichts. Und das hat der Gierguru schon, bevor er das erste Mal zum Laufen geht. Normale Sneaker? Nein. Hightech-Laufschuhe müssen es sein.
4: Adidas, Hoka, Essex, New Balance, Mizuno, On Running, Saucony, Salomon, Puma, True Motion oder auch Brooks.
5: Aber wie viel ist dein Outfit wert?
3: Irgendeine Sonnenbrille, das könnte ja den Luftwiderstand erhöhen.
6: Schnelle Brillen und wir sind im Modus.
3: Und für die Hydration muss auch gesorgt sein.
7: Wo hab ich einen Durst?
3: Und wer Wasser aus einer herkömmlichen Flasche trinkt, glaubt auch, Laufen ist nur einen Fuß vor den anderen setzen. Da braucht es schon die Pfadfinderkutte der Joggerinnen und Jogger, die Trinkweste. Was im Autoquartett der Hubraum ist, ist das Fassungsvermögen der Trinkweste. 3 Liter feinste Elektrolyte, die sich wie eine Funktionsjacke an den Körper anschmiegen. Jetzt könnte man natürlich meinen, Schuhe, Brille, Trinkweste, ich kann doch jetzt einfach loslaufen, ich hab doch alles.
8: Definitiv nein.
3: Ohne Fitness-Tracker fühlt sich der Gierguru nackter als ein Ritter ohne Rüstung. Sauerstoffsättigung, Schlafanalyse und Privattrainer in einem.
2: Ja, also in Herzfrequenzzone 2 darf ich nochmal pushen. Ich habe mir jetzt aber für zu Hause ein Sauerstoffzelt zugelegt.
3: Gierguru's haben ein größeres Sortiment als der Sportladen des Vertrauens. Und wenn die Ausrüstung nicht vollständig an Ort und Stelle sitzt, dann wird gar nicht erst losgelaufen. Was sich dann irgendwann so anhört.
9: Rucksack hat ehrliche 5 Kilo, kann ein ganzes Dorf mit Essen versorgen.
3: Aber hey, wenn man mal irgendein Equipment einfach testen will, der Gierguru hat mit Sicherheit schon einen 8-Seiten Testbericht dazu veröffentlicht. Und mit ein bisschen Glück darf man es auch mal ausleihen.
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0: Limit hier von Deichkind. Einmal noch, ne? Einmal springen wir nochmal zurück auf den grünen Rasen, bevor der abgefackelt und in 4 Jahren neu gesät wird. Die Fußball-WM in den USA, Mexiko und Kanada ist vorbei. Spanien ist jetzt zum 3. Mal Fußball-Weltmeister. Es war ein ganz langes Turnier. Da ich jetzt kurz mit dem EGFM-Fußballexperten Fred sprechen möchte. Hallo, Fred.
1: Ja, servus.
0: Fred, ich glaube, zum Finale selbst muss man jetzt nicht so viel sagen.
1: Ja, das stimmt. Am spannendsten am Finale waren eigentlich nur die letzten 5 Minuten der Verlängerung, als Argentinien überhaupt zum ersten Mal aufs Tor geschossen hat. Das 1:0, das war mehr als verdient und über das gesamte Turnier gesehen war Spanien einfach die cleverste Mannschaft der WM.
0: Und es war ein langes Turnier, das habe ich gerade schon gesagt. Was denkst du jetzt nach 6 Wochen Fußball darüber?
1: Also rein sportlich, langes Turnier trifft es auf den Punkt. Das war die erste WM mit 48 Mannschaften. Eh lässig, dass man auch mal Teams wie Curaçao oder die Kapverden oder Jordanien sehen konnte. Die Leistungsunterschiede, die sind ohnehin meines Erachtens ein bisschen geringer geworden. Problematisch fand ich nur beim Modus, dass auch 8 Gruppendritte weitergekommen sind. Das macht die Gruppenphase eigentlich noch ein wenig überflüssiger. Aber es wird ja auch für die nächste WM bereits über ein Teilnehmerfeld von 64 Teams gesprochen. Da ist dann vielleicht der Vorteil, dass nur noch die 2 Besten ins 16. Finale einziehen.
0: Und politisch, was denkst du da?
1: Ja, also dass die Hürden für die iranische Mannschaft in den USA hoch sein würden, das war irgendwie klar. Dass Trump bei einer roten Karte gegen einen US-Spieler erfolgreich interveniert, das ist neu. Das hat der FIFA den eh schon schlechten Ruf noch ein bisschen mehr ruiniert. Aber ganz generell habe ich bei den Fußballfans eigentlich nur selten welche erlebt, die die WM vorab schon boykottiert haben. Und spätestens ab Anpfiff, da wollte man halt dann doch einfach die Messis und Mbappés und Bellinghams sehen und sich nicht mehr mit Politik beschäftigen.
0: Völlig richtig. Und das deutsche Team?
1: Also ich glaube, wer die Vorbereitungsspiele und die WM-Quali der Deutschen richtig einordnen konnte, der hat schon gemerkt, für ganz oben wird es diesmal nicht reichen. Dass dann sogar in der Runde der letzten 32 gegen diese Klopfertruppe aus Paraguay Schluss war, das hat meine Erwartungen noch mal ein bisschen unterlaufen. Jetzt im Nachhinein spricht man von atmosphärischen Störungen im deutschen Quartier. Ich weiß nicht, wem das als Ausrede nützen soll, den Spielern, dem Trainer, am allerwenigsten wahrscheinlich dem DFB, denn der hat ja eigentlich die Verantwortung dafür. Ich glaube, wir haben einfach einen mittelmäßigen Kader gehabt, bei dem man nicht weiß, wie er sich bei Top-Gegnern überhaupt bewährt hätte, weil man ja schließlich auch auf keinen getroffen ist während des Turniers.
0: Und jetzt kommt angeblich Heilsbringer Jürgen Klopp. Was darf man da erwarten?
1: Ja, also ich meine, wenn man einen Klopp bekommen kann, dann ist das gut, dann gibt's wenigstens für die Spieler keine Ausreden mehr. Der war als Vereinstrainer extrem erfolgreich, ob er das jetzt auch bei einer Nationalmannschaft sein wird, das wird man sehen. Deutschland hat jetzt bei 3 Weltmeisterschaften hintereinander Löw, Flick und Nagelsmann verschlissen. Alle 3 sind extrem früh ausgeschieden bei der WM und jetzt kann es eigentlich nur besser werden.
0: Ja, und ich hoffe, du bist wieder als Fußballexperte am Start. Wann und wo?
1: Ja, selbstverständlich bin ich dann am Start. 2028 bei der Europameisterschaft im United Kingdom und Irland aus dem EGO-FM-Studio. Ich hoffe, in Liverpool.
0: Und ich komme mit. Danke, Fred.

0: von Sun. Egos, es war mir ein inneres Laufschuhe schnüren. Ein schöner Start war das mit euch in die neue Themenwoche. Läuft bei uns. Gleich wünsche ich euch noch fröhliches Weiterlaufen mit Kollege Kollmann. Und ich freue mich auf morgen um 12 wieder mit mir. Tschüss, macht's gut.
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0: kommt aus Belgien, heißt Stromae und das war er hier bei Egofem mit Tous Les Mêmes. Montagnachmittag, 16 Uhr haben wir's. Andy Burnham, den Namen solltet ihr euch merken, das ist nämlich der neue Premierminister des Vereinigten Königreichs. König Charles III. Hat ihn beauftragt, den Labour-Chef, mit der Regierungsbildung. Quasi so ein bisschen auch als Hoffnungsträger seiner Partei soll er jetzt das Land aus der Dauerkrise führen. Die Einzelheiten dazu und was sonst gerade wichtig ist aus Deutschland und dem Rest der Welt, kurz zusammengefasst aus unserer Nachrichtenredaktion.
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2: Ich bin Joshua Heise. Zur Miete wohnen ist in Deutschland wieder teurer geworden. Laut Institut der Deutschen Wirtschaft verlangten die Vermieter im zweiten Quartal bundesweit 4% mehr als im Vorjahreszeitraum. Extrem verteuert haben sich die Mieten demnach in Köln und Hamburg mit rund 8 bzw. 6%, während sie in Stuttgart und Berlin um rund 1% stiegen. Die Bundesregierung hat der Opfer des missglückten Hitler-Attentats vor 82 Jahren gedacht. Bildungsministerin Prien sagte, der Widerstand erinnere daran, dass Demokratie von Menschen lebe, die bereit seien, Verantwortung zu übernehmen. Am 20. Juli 1944 hatte eine Gruppe um Graf von Stauffenberg versucht, Hitler mit einer Bombe zu töten. Der Versuch misslang und die Verschwörer wurden noch in derselben Nacht erschossen. Mit einem 10-Jahres-Plan will der neue britische Premier Burnham seinem Land mehr Luft zum Atmen geben. Das hat der 56-Jährige bei seiner Antrittsrede vor 10 Downing Street verkündet. Eins seiner Ziele? Die Obdachlosigkeit beenden. Außerdem will Burnham die politische Macht dezentralisieren, also weniger Regulierung aus London und mehr Selbstkontrolle für den Rest des Vereinigten Königreichs. Die Zahl der Kriegsdienstverweigerer nimmt zu. Es gibt aber auch immer mehr Menschen in Deutschland, die ihre Kriegsdienstverweigerung widerrufen und sagen, sie wären jetzt doch bereit für die Bundeswehr. Laut Bundesamt für Familie und zivilgesellschaftliche Aufgaben gab es im ersten Halbjahr gut 400 Widerrufe. Hochgerechnet auf das Gesamtjahr ist mit einem Rekord zu rechnen. Elektroautos sind in den vergangenen 5 Jahren deutlich billiger geworden. Inflationsbereinigt sanken die Listenpreise von 2020 bis 2025 um 18%, zeigt eine Studie. Im gleichen Zeitraum legten die Preise für Verbrenner um 2% zu.
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0: So ein paar harmlose Wolken sind jetzt Richtung Feierabend unterwegs. Im Bergland gibt es ein kleines Schauerrisiko. Ansonsten ist es sehr, sehr sonnig. Heute bei Höchstwerten bis in den Abend 18 bis 25 Grad. Aktuell so um die 23 in München, 21 in Augsburg, 23 in Regensburg, knappe 19 sind es in Nürnberg, 21 in Würzburg und Stuttgart und knappe 20 Grad aktuell in Leipzig. Die weiteren Aussichten von morgen Dienstag bis zum Donnerstag. Bleibt es bei diesem Mix aus Sonne und Wolken. Besonders am Donnerstag sind dann noch ein paar Schauer, vereinzelt auch Gewitter unterwegs. Am Freitag zum Start ins Wochenende scheint dann aber schon wieder häufig die Sonne. Temperaturen ändern sich wenig, bleiben weiterhin zwischen 18 und maximal 25 Grad.
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0: Oh, schmeckt ja gut. Ich habe mir gerade einen frischen Cappuccino gemacht, sehr verehrte Damen und Herren da draußen, damit wir schön gemütlich reinstarten können. Und zwar in diesen ersten Feierabend für diese Woche. Es ist Montag, es ist kurz nach 4. Und wer erinnert sich von euch noch an diesen Ohrwurm hier aus dem Jahr 2014, der die Welt im Sturm erobert hat? Hier sind Clean Bandit zusammen mit Jess Glynn und Ray the Bee. Und damit geht's rein in diesen Montag-Spätnachmittag.

0: Come on home, Real Otis hier bei Ego FM. Wer seinen eigenen Weg geht, der muss immer mal ein bisschen damit rechnen, dass andere ihn versuchen zu kopieren. Aber diese Künstlerin hier mit dem Namen Gwendolyn macht klar, dass das bei ihr am Ende des Tages eigentlich zwecklos ist. Mit ihrer neuesten Single aus dem brandneuen Album Superstar Syndrome liefert sie uns jetzt den perfekten Indie-Pop-Sound für den Nachmittag. Ein Titel, der vor Selbstbewusstsein nur so strotzt und auch mal so ein bisschen aufzeigt, warum diese Frau hier gerade alle Blicke auf sich zieht. Ganz neu bei Ego FM, Gwendolyn mit Jock, My Style.
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0: schönen Montagnachmittag. Hier ist Ego FM und ich würde sagen, Laufschuhe an, Uhr starten und bloß nicht vergessen, die Aktivität aufzuzeichnen. Sonst zählt's ja bekanntlich nicht. Bei uns geht's in dieser Woche ums Thema Laufen und Kollege Felix nimmt uns gleich mal rein in der Ego FM Wochenvorschau in das Thema, das uns in den nächsten Tagen ganz ausführlich beschäftigen wird. Ich nehme euch erstmal musikalisch mit ins Jahr 2013, gleich zu diesem Titel hier.
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0: Jambalaya von Casper. Viertel nach vier mittlerweile.
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0: Jambalaya von Casper aus dem Jahr 2013 ist auch schon wieder ein kleines Weilchen her, wie wir immer der Zeit hinterherlaufen. Apropos laufen.
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0: So, ich weiß ja nicht, wie sportlich ihr so unterwegs seid. Ich versuch's zumindest einmal im Monat, meine Joggingrunde durch den anstehenden Park zu laufen. Ansonsten bin ich ja recht sportlich unterwegs, zumindest sendungstechnisch und zumindest, wenn es ums Plattern, Plappern geht. Aber ums wirkliche, ehrliche, aufrichtige Laufen soll's dann doch in dieser Woche hier bei Ego FM gehen. Und darüber spreche ich mit Kollege Felix. Grüß dich, servus.
3: Hallo Dominik.
0: Felix, Laufen ist ja gerade irgendwie überall. Jeder Zweite trainiert für den nächsten Halbmarathon und der Rest postet dann seine Pace, wie man sagt, oder?
3: Ja, der Laufsport, der erlebt gerade einen echten Boom.
4: Der Hype ist real. Jeder dritte Deutsche läuft regelmäßig. Nach Wandern ist Joggen der beliebteste Sport in Deutschland. Letztes Jahr ist die Anzahl lokaler Lauftreffs und organisierter Laufgruppen in deutschen Städten um 10% gewachsen.
3: Überall entstehen neue Laufclubs, die Startplätze für große Rennen sind oft innerhalb weniger Minuten weg und auf Instagram sehe ich eigentlich nur noch Strava-Statistiken. Aber Laufen ist eben längst nicht gleich Laufen. Und genau deshalb widmen wir dem Sport diese Woche eine ganze Themenwoche.
0: Denn man muss sagen, unter den Läufern gibt es ja auch ganz unterschiedliche Charaktere.
3: Absolut. Wir haben uns mal die verschiedenen Lauftypen vorgenommen. Den Zahlenfetischisten, der jede Herzfrequenz kennt, den Gierguru, der mehr Geld für Schuhe ausgibt als für Urlaub oder auch die Kategorie Vollgas.
5: Ich bin der Jan und ich hau mir jetzt 1300 Höhenmeter in die Wade.
6: Ich bin der Martin und ich will heute den Start gewinnen.
7: 2, 1, los geht's!
0: Ach mei, die Ösis unter die Wade, na geherst. Und wer selbst bald an den Start geht, bekommt diese Woche hier bei EcoFam, habe ich gehört, auch ein bisschen Unterstützung.
3: Genau, gemeinsam mit Hama bereiten wir uns auf den Intersport Urban Trail Run in München vor. Wir schauen uns an, was Smartwatches und andere Gadgets beim Training wirklich leisten können. Wir räumen aber auch mit ein paar Fitnessmythen auf. Zum Beispiel, müssen es wirklich 10.000 Schritte am Tag sein? Woher kommt diese Zahl eigentlich? Weil das kann einen überraschen. Und weil fast jede Laufkarriere irgendwann beim Marathon endet, werfen wir auch einen Blick auf die Geschichte der legendären 42,195 Kilometer.
8: Also die ersten Kilometer lief echt super, bin ganz gut reingekommen. Aber dann habe ich echt ein bisschen überlaufen. Und nach Kilometer 30 wurde es dann echt hart, hat auch mein Oberschenkel zugemacht.
9: Schön und gut, aber was ist mit der Schlacht?
8: Welche Schlacht?
9: Welche Schlacht? Die große Schlacht beim Marathon.
0: Das könnte auch ich sein. Also, ob Laufeinsteiger, Marathonprofi oder Feierabendjogger, diese Woche ist für alle was dabei. Die ganze Woche läuft bei dir hier bei EgoFM im laufenden Programm und natürlich wie immer auch bei uns im Netz auf egofm.de.
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0: Jetzt laufen wir uns erstmal ganz langsam ein in Richtung Feierabend zusammen mit der neuen Single von Brockhoff, nennt sich Blue Star.

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0: 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Jackie Wilson hier bei Ego FM.
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0: Ihr wisst es selbst, in der Musikwelt gibt es immer mal wieder diese seltenen Künstlerinnen und Künstler, die mit so einer ganz eigenen Sprache und Attitüde die Grenzen von Genres einreißen. Und genau das macht auch unser Album der Woche mit dem Namen Für mich und dem Ausnahmekünstler Jugo Uerdens, der mit diesem neuen Werk hier in seine ganz persönliche Welt uns entführen wird. Kollege Fitus hat mehr.
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4: Nicht schlimm, es geht heute sowieso nach Wien. Und auch wenn der Name so ähnlich klingt, hat das hier so gut wie gar nichts mit Schlager zu tun. Für Jugo Uerdens geht es hier vielmehr darum, nach vielen Experimenten endlich den Sound zu finden, mit dem er sich so richtig wohlfühlt. Sein viertes Album Für mich zeigt einen Künstler, der absolut keine Lust mehr hat, in irgendwelche Schubladen gesteckt zu werden.

Wer Hugo Uerdens schon länger verfolgt, muss sich bei seinem neuen Album erstmal ein bisschen umgewöhnen. Früher hatte gebürtige Nordmazedonier nämlich klassischen Deutschrap gemacht, mit elektronischen Beats und Autotune-Effekten. Für mich schlägt jetzt ganz andere Töne an. Der Flow in der Stimme bleibt zwar, aber die Instrumentals klingen jetzt nach temporeichem Gitarren-Indie. Rap und Rock waren ja mal komplett unterschiedliche Lager, aber Hugo Uerdens bringt die beiden Genres in eine perfekte Harmonie.

Auch die Texte auf Für mich sind ein richtiger Befreiungsschlag für Hugo Uerdens. Denn so ehrlich und nahbar hat sich der Musiker noch nie gezeigt. Hugo Uerdens singt über Panikattacken, Selbstoptimierung, Exzesse oder das Nicht-Reinpassen in die eigene Heimat. Dabei schafft er es immer wieder nicht belanglos, aber auch nicht zu geschwollen zu texten. Es sind einfach Zeilen, mit denen man sich in einer ständig chaotischen Welt nur allzu gut identifizieren kann. Hugo Uerdens ist in seiner Musik immer irgendwie dazwischen. Und genau da eben doch am richtigen Fleck.

0: Supercut von Lord an diesem Montag Spätnachmittag Richtung Feierabend hier mit Igor FM und mit dieser Band hier, die seit über 25 Jahren den Indie-Rock prägen wie keine andere Band. Death Cab for Cutie, seit einem halben Vierteljahrhundert mittlerweile im Musikgeschäft unterwegs. Aus dem Jahr 2005 hören wir sie gleich mit Soul Meets Body.
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0: Freitag jetzt rein in den Spätnachmittag an diesem Montag mit Ego FM. Und es ist 17 Uhr mittlerweile. Wer übernimmt nach Jens Spahns Rücktritt eigentlich den Vorsitz der Unionsfraktionen? Die Abgeordneten, die müssen wegen dieser Frage jetzt ihre Sommerpause unterbrechen. Am 29. Juli soll dann in einer Sondersitzung entschieden werden. Weiteres dazu und weitere Nachrichten aus Deutschland und dem Rest der Welt jetzt wieder kurz zusammengefasst aus unserer Nachrichtenredaktion.
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2: Ich bin Joshua Heise. Der neue britische Premier Burnham hat nach seiner Ernennung durch König Charles die größten Veränderungen der letzten 40 Jahre angekündigt. Allen voran wolle er die Obdachlosigkeit im Land beenden, sagte der 56-Jährige in einer kurzen Rede. Großbritannien müsse der Welt zeigen, dass es die Stabilität wiedererlangen könne. Burnham war bisher Bürgermeister von Manchester. Mit der Arbeitsunfähigkeitsbescheinigung ab Tag 1 will die Bundesregierung den Krankenstand in Deutschland verringern. Eine neue DAK-Auswertung zeigt jetzt, die Krankheitsausfälle gehen eh schon zurück. Demnach waren Erwerbstätige im ersten Halbjahr im Schnitt 9,6 Tage krankgeschrieben, ein Minus von 0,3 Tagen. Häufigster Grund waren psychische Erkrankungen. Ein Bahnmitarbeiter, der bei einer eskalierten Ticketkontrolle aus einem fahrenden Regionalzug gefallen ist, ist außer Lebensgefahr. Der 26-Jährige war am Freitagabend bei Tempo 120 aus dem Zug gestürzt. Der tatverdächtige Fahrgast ist auf freiem Fuß, weil das Amtsgericht Karlsruhe einen Haftbefehl abgelehnt hat. Die Staatsanwaltschaft prüft jetzt Beschwerde dagegen. In Spanien hat sich ein Waldbrand nordöstlich von Madrid dramatisch ausgeweitet. Inzwischen sind 26.000 Hektar verbrannt, doppelt so viel wie noch gestern. Rund 1.200 Menschen mussten ihre Häuser verlassen. Für morgen wird eine neue Hitzewelle mit bis zu 40 Grad erwartet, die Lage weiter verschärfen könnte. Auch in Frankreich sind hunderte Feuerwehrleute im Einsatz. Die Erdbeerernte in Deutschland war in diesem Jahr so schlecht wie seit 30 Jahren nicht mehr. Laut Statistischem Bundesamt wurden etwa 71.000 Tonnen geerntet, knapp 11% weniger als 2025. Noch weniger Erdbeeren gab es zuletzt 1995. Als Grund für den Rückgang werden immer kleinere Anbauflächen genannt.
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0: So ein paar harmlose Wolken sind jetzt Richtung Feierabend unterwegs. Im Bergland gibt es ein kleines Schauerrisiko. Ansonsten ist es sehr, sehr sonnig. Heute bei Höchstwerten bis in den Abend 18 bis 25 Grad. Aktuell so um die 23 in München, 21 in Augsburg, 23 in Regensburg, knappe 19 sind es in Nürnberg, 21 in Würzburg und Stuttgart und knappe 20 Grad aktuell in Leipzig. Die weiteren Aussichten von morgen Dienstag bis zum Donnerstag. Bleibt es bei diesem Mix aus Sonne und Wolken. Besonders am Donnerstag sind dann noch ein paar Schauer, vereinzelt auch Gewitter unterwegs. Am Freitag zum Start ins Wochenende scheint dann aber schon wieder häufig die Sonne. Temperaturen ändern sich wenig, bleiben weiterhin zwischen 18 und maximal 25 Grad.
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0: Man sagt ja der Generation Z immer nach, dass sie sich irgendwie gefühlt für gar nichts interessiert, total gelangweilt durchs Leben gehen und mit Demokratie so überhaupt nichts anfangen können. Das stimmt aber alles nicht, denn diese Gerüchte, diese Klischees, die sind tatsächlich völliger Blödsinn, zeigt jetzt eine neue Studie. Junge Menschen stehen hinter der Demokratie, heißt es da, engagieren sich auch politisch und trauen sich auch zu, ihre beruflichen Ziele zu erreichen. Eine der guten Nachrichten des heutigen Tages, man kann sagen, also es läuft bei Ihnen und bei uns läuft es auch. Wir sind in unserer Laufwoche, mit der wir uns gleich wieder ausführlich beschäftigen werden. Jetzt aber erstmal in Richtung erster Feierabend für diese Woche. Mit diesem Duo hier aus Irland und der aktuellen Scheibe Insomnia. Hier sind 49th and Main.

0: Wenn es einen Künstler gibt, der schöne alte Soul-Tradition so ganz mühelos in die Gegenwart holt, dann ist es definitiv Leon Bridges. Dass er ein absoluter Garant für Qualität ist, hat er nicht nur durch seine treue Fangemeinde mittlerweile bewiesen, sondern auch durch einen Grammy, den er für seine herausragende Best Traditional R&B Performance entgegennehmen durfte.
1: It's an honor, you know, to be acknowledged for your hard work, but you know, the accolades, you know, it's not the end all be all, you know, like I think there's more value in, you know, the impact that we have as artists. For me, it's just more valuable, just like the connection that my music has with the people.
0: Tja, und mit seinem brandneuen Titel läutet er gerade das nächste Kapitel seiner Karriere ein. Ein Song, der Lust auf Bewegung macht und Lust darauf, einfach mal wieder loszulassen. Ganz neu bei Igor FM. Hier ist Leon Bridges mit Slide the Way.
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0: Schöner Sommersound von Quantic Unconditional hier bei EgoFM. Und mit Sommersound geht's hier auch gleich weiter in Richtung Feierabend aus dem Jahr 2005. Das ist Patrice, der Titel heißt Soulstorm und den gibt's gleich bei mir. Viertel nach fünf ist es.
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0: Gershi mit Radio hier bei Ego FM.
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0: Drei gute Nachrichten habe ich heute für euch im Gepäck. Die erste haben wir vorhin schon gehört. Neue Studien zeigen nämlich, die Generation Z ist deutlich zuversichtlicher als ihr Ruf und steht fest hinter der Demokratie. Schon mal gut. Dann eine Nachricht aus den Niederlanden. Die niederländische Regierung hat sich nämlich erstmals ganz offiziell bei Menschen der indonesischen Inselgruppe Molukken entschuldigt. Quasi einer Gemeinschaft, die nach dem Ende der Kolonialherrschaft aus Indonesien in die Niederlande kam und dort jahrzehntelang ausgegrenzt wurden. Und noch eine gute Nachricht aus Hamburg. 500 Kinder zwischen 7 und 15 Jahren gestalten dort aktuell 2 Wochen lang, man kann sagen, quasi ihre eigene Stadt. Das heißt also mit Bank, mit Arbeitsamt und Stadtversammlung. Und es gibt natürlich auch Regeln, es gibt Projekte und sogar Löhne, die sie selbst bestimmen dürfen. Und ihre allererste Entscheidung war, den Stundenlohn zu verdoppeln. Von denen können wir noch was lernen. Weitere Nachrichten aus Deutschland und dem Rest der Welt hier um 18 Uhr wieder in den Ego FM Nachrichten. In Richtung Feierabend, währenddessen mit der neuen Single von Fat Tony. Hier ist er mit Alles neu.

0: perfekter Feierabendsound von Jake Buck. Lightning Bolt. Hier bei EgoFM.
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0: Da möchte ich euch einen Mann vorstellen, der fasziniert mich mittlerweile schon seit Jahren. Und zwar sportlich gesehen. Erst einmal zu ihm selbst, wo er auftritt. Da ist meistens der Lachmuskelkater garantiert. Ganz egal, ob in seinen legendären Beiträgen, zum Beispiel früher für RTL Samstagnacht oder im Gesangsstudio mit Olli Dietrich oder als Experte in so mancher Fernsehsendung oder ein Jahr lang unterwegs mit dem Zelt durch Deutschland. Er gehört wahrscheinlich zu den sportlichsten Comedians des Landes. Wiegald Boning. Und jede Woche Marathon laufen, jeden Tag draußen schwimmen, egal bei welchem Wetter, das gehört für ihn einfach mittlerweile zu seiner Lebensrealität. Lieber Wiegald, wie viele Schritte bist du denn allein heute schon gegangen?
4: Oh, ich habe zufällig eine Uhr mit Schrittzähler um. Ich kann gucken, 3000. Das ist noch nicht allzu viel. Ich war nur hin zur Bäckerei und wieder zurück. Und ich habe mir einen Kopfhörer besorgt für mein Handy. Ja, da ist das. Also es waren reine Zweckwege, die ich jetzt zurückgelegt habe. Gucke normalerweise auch nicht großartig auf den Schrittzähler. Ich denke, das ergibt sich ganz von selbst, wie man eben auch wieder sah.
0: Jetzt habe ich gelesen, 52 Marathons bist du allein im letzten Jahr gelaufen. Kann man sagen, dass das Laufen für dich mittlerweile auch ein bisschen zur Sucht geworden ist?
4: Ja, es gibt natürlich jede Menge Ersatzdrogen, mit denen ich diese Sucht auch wunderbar kompensieren kann. Dazu würde ich mal Fahrrad zählen, Tretroller, auch schwimmen. Kann nicht zu dem Glück entgegenschwimmen. Aber es ist tatsächlich so, dass wenn ich mich gar nicht bewege eine Woche lang oder alleine schon 3 Tage, führt dazu, dass ich sehr regenklöterig aus dem Fenster gucke und keinen gut gelaunten Eindruck mache. Sagen wir mal so. Weder auf mich noch auf andere. Also man tut gut daran, mich mit ein wenig Auslauf zu verwöhnen.
0: Wiegald, apropos Laufen, stimmt es, dass du ein ganzes Jahr lang ohne Schuhe durch die Welt gelaufen bist?
4: Mehrere Sommer. Boah. Ja, ich habe es noch nie einen ganzen Winter durchgeschafft. Das wäre auch mal interessant. Aber ich kann auf jeden Fall mal festhalten, dass man einfach, indem man die Schuhe auszieht, altbekannte Wege, Gegenden, ein langweilig gewordenes Leben völlig neu beleben kann, indem man die Schuhe auszieht. Das ist so simpel, kostet nichts. Und auch ausgetretene Pfade werden zu etwas völlig Neuem, weil man ja immer gucken muss, wo man hintritt, um nicht in alle Steinchen reinzutreten. Und eine ganze Zeit braucht, bis man sich so dran gewöhnt hat, dass auch das wieder läppisch wird. Also das geht gar nicht so einfach. Da braucht man schon mehrere Jahre, würde ich fast sagen. Kann ich jedem empfehlen, dem das Leben zu langweilig ist.
0: Jede Woche Marathon laufen. Egal bei welchem Wetter, er findet immer wieder körperliche Herausforderungen und setzt sie dann auch gerne um. Wie ihm das gelingt, das schreibt er in seinem aktuellen Buch Der Fußgänger, Wiegald Boning, und erklärt er auch bei uns im Interview, und zwar im Hoffmann-Kollmann-Podcast völlig überzogen. Folge 88 gibt es überall dort, wo es Podcasts gibt.
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0: So, der Feierabend ruft zusammen mit Alex the Astronaut und Corb in the Middle. Hello.

0: England hat einen neuen Premierminister, Andy Burnham. Den Namen könnt ihr euch schon mal merken. König Charles III. Hat ihn heute beauftragt mit der Regierungsbildung. Alles Aktuelle dazu und was sonst wichtig ist aus der Welt, das hört ihr hier gleich um 18 Uhr in den Ego vom Nachrichten. Davor gibt's schöne Musik, um in den Feierabend zu starten. Zum Beispiel diese Single hier aus dem Jahr 2014. Von der schwedisch-australischen Elektroformation Kate Boy. Northern Lights, gleich bei mir. 5:45 ist es.
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0: Seasons von Future Islands. An diesem Montagabend, es ist 18 Uhr mittlerweile, hier ist EgoFM. Auf geht's in den Feierabend mit allem, was wichtig ist. Und da sprechen wir unter anderem über die Erdbeerernte, die geringste seit 31 Jahren, habe ich vorhin gelesen, die erwartet wird. Die Landwirte in Deutschland haben nämlich für dieses Jahr so wenige Erdbeeren geerntet, wie seit mehr als über 30 Jahren nicht mehr. Auch beim Spargel ging die Menge nach Daten des Statistischen Bundesamts noch einmal zurück. Was uns noch wichtig ist aus Deutschland und dem Rest der Welt, das haben wir jetzt für euch.
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2: Ich bin Joshua Heise. Mit einem 10-Jahres-Plan will der neue britische Premier Burnham seinem Land mehr Luft zum Atmen geben. Das hat der 56-Jährige bei seiner Antrittsrede vor 10 Downing Street verkündet. Eins seiner Ziele? Die Obdachlosigkeit beenden. Außerdem will Burnham die politische Macht dezentralisieren, also weniger Regulierung aus London und mehr Selbstkontrolle für den Rest des Vereinigten Königreichs. Das italienische Bahnunternehmen Italo hat 26 Hochgeschwindigkeitszüge bei Siemens Mobility bestellt. Kostenpunkt 3 Milliarden Euro. Außerdem gibt es nach Unternehmensangaben eine Option auf 14 weitere Züge. Italo will ab 2028 in den deutschen Markt einsteigen und die Strecken München-Köln-Dortmund sowie München-Berlin-Hamburg bedienen. Die Unionsfraktion im Bundestag wählt am 29. Juli eine neue Spitze. Dafür haben die Parteichefs Merz und Söder eine Sondersitzung in der Sommerpause einberufen. Heiß im Rennen für den Posten sind Kanzleramtschef Frei und Innenminister Dobrindt. Hintergrund ist der Rücktritt von Jens Spahn nach der Debatte um seine Leihmutterschaft in den USA. Ganz schön teuer für einen Billiganbieter. Die EU hat den Online-Händler AliExpress wegen des Verkaufs illegaler Produkte zu einer Strafe von 550 Millionen Euro verdonnert. Der chinesische Konzern habe gefälschte Kleidung, unsicheres Spielzeug und gefährliche Kosmetika wochenlang nicht von der Plattform genommen, hieß es zur Begründung. Die englische Fußballlegende Kevin Keegan ist tot. Das hat seine Familie mitgeteilt. Der 75-Jährige hatte erst Anfang Juni bekannt gegeben, dass er an Krebs in fortgeschrittenem Stadium litt. Die Erkrankung war bei einer OP nach einem Autounfall entdeckt worden. Keegan war nicht nur englischer Nationalspieler, sondern auch Stürmer beim Hamburger SV, mit dem er 1979 die deutsche Meisterschaft holte.
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0: Locker bewölkt oder auch klar kommt jetzt der heutige Montagabend und dann auch die Nacht daher. Die Temperaturen gehen runter auf 13 bis 6 Grad. Morgen dann am Dienstag bilden sich nach sonnigem Beginn immer mehr Quellwolken und dann sind vor allem nachmittags einzelne schwache Schauer unterwegs. Die entstehen aber vor allem im Nordosten des Landes. Höchstwerte morgen 18 bis 24 Grad. Mittwoch und Donnerstag bleibt es windig und recht kühl mit einer Mischung aus Wolken und Sonne. Besonders am Donnerstag sind ein paar Schauer, vereinzelt auch Gewitter unterwegs. Und dann am Freitag zum Start ins Wochenende scheint wieder häufig die Sonne und es wird auch wieder etwas wärmer.
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0: Schönen Feierabend um kurz nach sechs. Liebe EgoFM-Hörerinnen und Hörer in der EgoFM-Stadt München, mal aufgepasst. 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Rein in diesen Montagabend jetzt erstmal mit einem Klassiker von MGMT, Time to Pretend.
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0: Hear for me, Aurora hier bei Ego FM. Wenn einer der kreativsten Köpfe der Indie-Welt plötzlich neue Wege geht, dann schauen wir natürlich ganz genau hin. Joe Newman, die unverwechselbare Stimme von All J, die hat sich unter dem Künstlernamen J. Jerome 87 neu erfunden, kann man sagen, und jetzt mit seinem Debütalbum The Canyon ein unfassbares Meisterwerk abgeliefert. Dieses Projekt für ihn ist tatsächlich mehr als nur ein kurzes Solo-Experiment, hat er uns erzählt. Das merkt man auch, wenn er über die Zukunft spricht. Er hat nämlich ganz klare Pläne, wie er diese Songs auch live präsentieren will.
1: Yeah, no, it is. We played the Bowery Ballroom in 2013 and it's really nice to go back and tread the boards again, I suppose, you know. These venues are, as you said, the historic, and to be part of that history is it means a lot. And ultimately my goal is I want as many people as possible. I mean, like, who doesn't, you know? But I want as many people to listen to the album as possible. So I also know that, like, people want to listen to it live. And, you know, if the demand is there, I'll be there.
0: Und da wird er sicherlich auch einen unserer Highlights aus dem neuen Album spielen, nennt sich Track and Field. Hier ist J. Jerome 87.
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1: Schönen Montagabend mit EgoFM und ich hoffe, ihr seid bereit, denn ich nehme euch gleich wieder mit zum Urban Trail Run. Ich schicke euch nämlich am 24. Juli, also in ein paar Tagen, an den Start und zwar perfekt ausgerüstet mit unseren Freunden von Hammer. Mehr dazu gleich in 10 Minuten, davor viel Musik, die alles ändert und da ist gleich Lola Young mit dabei. Wish You Were Dead. 6:15 ist es.
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0: Wish You Were Dead, Lola Young hier bei Ego FM.
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0: Ja, und ich bin mir sicher, ihr seid bereit, das Pflaster so richtig brennen zu lassen. Der Intersport Urban Trail Run am 24. Juli, nämlich in der EgoFem-Stadt in München, steht vor der Tür. Und ich würde sagen, wir machen euch fit dafür. 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
0: 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Ich drücke euch die Daumen.
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0: Und die Musik für den neuen Kopfhörer, die kommt dann definitiv von uns. Zum Beispiel von dieser Band hier ganz frisch bei uns. Skinny Dip. Hier sind Almost Monday.

0: Wenn das mal nicht der perfekte Lauftitel ist für diesen Montagabend. Donner Summer mit Hot Stuff.
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0: Und vielleicht läuft ihr ja auch am kommenden Freitag in der Ego FM Stadt München beim Intersport Urban Trail Run, zu dem ich euch jetzt mitnehme, inklusive Startnummer und dem kompletten Profi-Equipment von unseren Freunden von Hama Sport, Kopfhörer Sport, Smartwatch ist unter anderem mit dabei und vielleicht auch ihr. Ihr konntet euch gerade bewerben, seid im Lostopf gelandet dafür, per WhatsApp, Text oder Sprachnachricht und da ist echt einiges reingekommen. Und die Gewinnernachricht, die wir jetzt ausgelost haben, die gibt's jetzt zu hören. Also derjenige, der sich jetzt hier bei mir in der Sendung gleich hört, der wird dieses Paket mit nach Hause nehmen. Schauen wir mal, wen es erwischt. Die Lostrommel läuft und diese Nachricht hier wurde ausgewählt.
4: Hallo ihr Lieben, ich würde mich total freuen, wenn ich den Spots Run Bundle geschenkt bekommen würde. Ich habe schon eigentlich lange überlegt, mal in den Urban Trail Run zu gehen. Ich bin jetzt eine kleine Läuferin, habe aber immer wieder meine Schwierigkeiten mit meinen Kopfhörern, weil die ständig rausfallen. Und ich bin noch nicht so ganz sattelfest, deswegen würde ich mich eigentlich freuen, dass ich A, von Hama dieses geile Paket kriegen würde und B, ich auch dann noch die Möglichkeit habe, mich in einem Urban Trail Run ein bisschen auszuprobieren. Noch dazu bin ich auch weiter komplett alleine. Also ich könnte mich austoben und einen geilen Tag erleben. Vielleicht klappt es was. Ich drücke mir die Daumen.
0: Julia, herzlichen Glückwunsch, das Profi-Paket von Hama plus die Startnummer für den Intersport Urban Trail Run am kommenden Freitag in der Ego-Stadt München geht an dich. Ich wünsche dir ganz viel Spaß und vielleicht schickst du uns das eine oder andere schützige Foto rüber, dann kommen wir uns auch wieder ein bisschen sportlicher vor hier. 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
0: Und wir runnen jetzt gemeinsam durch den Feierabend mit der niegelnagelneuen Single von Matt Berninger. Ganz frisch eingetroffen bei uns hier ist er mit Martini Me Fazzo.

0: Schönen Feierabend mit EgoFM. Und wenn es um legendären Hip-Hop geht, dann führt an den Pionieren von diesen Herrschaften hier kein Weg vorbei. Hey, how you doing? 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Mit ihrem Klassiker aus dem Jahr 1991 gleich De La Soul bei mir mit Ring, Ring, Ring. Viertel vor sieben ist es.
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0: Strong. Books from Boxes, Maximo Park, 19 Uhr mittlerweile. Tanken in Deutschland wird wieder teurer. Ein Liter E10 kostet inzwischen fast so viel wie rund um Ostern. Das liegt natürlich neben dem gestiegenen Ölpreis auch am Ferienverkehr. Der ADAC erwartet jetzt einen neuen Höhepunkt. Die Einzelheiten dazu und alles, was sonst an diesem Abend wichtig ist, jetzt wieder kurz zusammengefasst aus unserer Nachrichtenredaktion.
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2: Ich bin Florian Klaus. Die EU hat den Online-Marktplatz AliExpress zu einer Strafe von 550 Millionen Euro verdonnert. Warum? Der Billiganbieter soll wochenlang illegale Produkte wie gefälschte Kleidung, unsicheres Spielzeug oder gefährliche Kosmetika nicht von der Plattform genommen und teilweise sogar beworben haben. 1. Mai hatte die EU eine 200 Millionen Euro Strafe gegen Temu verhängt. Der neue britische Premier Andy Burnham hat nach seiner Ernennung durch König Charles die größten Veränderungen der letzten 40 Jahre angekündigt. Allen voran wolle er die Obdachlosigkeit im Land beenden, sagte der 56-Jährige in einer kurzen Rede. Großbritannien müsse der Welt zeigen, dass es die Stabilität wieder erlangen könne. Burnham war bisher Bürgermeister von Manchester. Wer übernimmt nach Jens Spahn an der Unionsfraktionsspitze? Die Entscheidung soll in einer Sondersitzung in der nächsten Woche fallen. Ursula Winkler berichtet aus Berlin.
3: Die 208 Abgeordneten der Unionsfraktion sind zum Teil schon im Urlaub, aber den müssen sie für die Sondersitzung in Berlin kurz unterbrechen. Aktuell wird über mehrere mögliche Spahn-Nachfolger spekuliert. Etwa Kanzleramtschef Frei wird oft genannt oder Generalsekretär Linnemann. Der Posten könnte auch erstmalig an eine Frau oder an die CSU gehen, denn auch Gesundheitsministerin Wacken und Innenminister Dobrindt sind im Gespräch.
2: Die deutsche Fußballnationalmannschaft gehört nicht mehr zu den 10 besten Teams der Welt. Nach dem WM-Aus im 16-Finale ist Deutschland in der FIFA-Weltrangliste auf Platz 12 zurückgefallen. Spanien hat nach seinem Finalsieg gegen Argentinien die Führung vom entthronten Champion übernommen. Auf Platz 3 und 4 folgen Frankreich und England.
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0: Locker bewölkt oder auch klar kommt jetzt der heutige Montagabend und dann auch die Nacht daher. Die Temperaturen gehen runter auf 13 bis 6 Grad. Morgen dann am Dienstag bilden sich nach sonnigem Beginn immer mehr Quellwolken und dann sind vor allem nachmittags einzelne schwache Schauer unterwegs. Die entstehen aber vor allem im Nordosten des Landes. Höchstwerte morgen 18 bis 24 Grad. Mittwoch und Donnerstag bleibt es windig und recht kühl mit einer Mischung aus Wolken und Sonne. Besonders am Donnerstag sind ein paar Schauer, vereinzelt auch Gewitter unterwegs. Und dann am Freitag zum Start ins Wochenende scheint wieder häufig die Sonne und es wird auch wieder etwas wärmer.
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0: Schönen Montagabend und ganz egal, ob ihr Laufeinsteiger seid oder vielleicht richtiger Marathonprofi oder eher so ein Feierabendjogger, wie ich es bin. Diese Woche ist, glaube ich, für alle was dabei. Die ganze Woche heißt es nämlich hier bei Ego5 läuft bei dir. Und was ihr euch da so thematisch erwartet in den nächsten Tagen, das verrät uns gleich noch Kollege Felix. Jetzt erstmal schön gemütlich durch diesen Montagabend mit Blur und Barbaric. Kurz nach 7 mittlerweile.

Frufru mit Let Go an diesem Montagabend. Wenn man meinem nächsten Künstler zuhört, den wir hier gleich zu hören bekommen, dann hat man so manchmal ein bisschen das Gefühl, dass er einem direkt aus der Seele liest. Der Poet aus Manchester, der ursprünglich aus der Spoken-Word-Szene kommt,

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1: Und ich könnte mir vorstellen, auch für seinen neuesten Titel bekommt er sehr, sehr viel großartiges emotionales Feedback. Seminole heißt nämlich der neueste Titel von Anthony Schmerich, ganz neu bei uns.
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0: Schönen Montagabend hier mit Ego FM. Ich spiele euch gleich einen Titel, bei dem werdet ihr erstmal ein bisschen verdutzt gucken, weil ihr wahrscheinlich, höchstwahrscheinlich, kein Wort davon verstehen werdet. Das macht aber gar nichts, denn ihr macht trotzdem unfassbar viel Spaß. Von der schwedischen Band Die Movits hören wir gleich. Fell der Love Garden. 7:15 ist es.
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0: klingt noch so frisch, als wäre er gerade erst aus dem Studio gekommen. Dabei ist der Titel ja auch schon wieder 18 Jahre alt. Die Moovits mit Fell der Lafgarden.
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0: So, ich weiß ja nicht, wie sportlich ihr so unterwegs seid. Ich versuch's zumindest einmal im Monat, meine Joggingrunde durch den anstehenden Park zu laufen. Ansonsten bin ich ja eh recht sportlich unterwegs. Zumindest sendungstechnisch und zumindest, wenn's ums Plattern, Plappern geht. Aber ums wirkliche, ehrliche, aufrichtige Laufen soll's dann doch in dieser Woche hier bei Ego FM gehen. Und darüber spreche ich mit Kollege Felix. Grüß dich, servus.
3: Hallo Dominik.
0: Felix, Laufen ist ja gerade irgendwie überall. Jeder Zweite trainiert für den nächsten Halbmarathon und der Rest postet dann seine Pace, wie man sagt, oder?
3: Ja, der Laufsport, der erlebt gerade einen echten Boom.
4: Der Hype ist real. Jeder dritte Deutsche läuft regelmäßig. Nach Wandern ist Joggen der beliebteste Sport in Deutschland. Letztes Jahr ist die Anzahl lokaler Lauftreffs und organisierter Laufgruppen in deutschen Städten um 10% gewachsen.
3: Überall entstehen neue Laufclubs, die Startplätze für große Rennen sind oft innerhalb weniger Minuten weg und auf Instagram sehe ich eigentlich nur noch Strava-Statistiken. Aber Laufen ist eben längst nicht gleich Laufen. Und genau deshalb widmen wir dem Sport diese Woche eine ganze Themenwoche.
0: Denn man muss sagen, unter den Läufern gibt es ja auch ganz unterschiedliche Charaktere.
3: Absolut. Wir haben uns mal die verschiedenen Lauftypen vorgenommen. Den Zahlenfetischisten, der jede Herzfrequenz kennt, den Gear-Guru, der mehr Geld für Schuhe ausgibt als für Urlaub. Oder auch die Kategorie Vollgas.
5: Ich bin der Jan und ich habe jetzt 1300 Höhenmeter in die Wade.
6: Ich bin der Martin und ich will heute den Start gewinnen.
7: 2, 1, los geht's!
0: Ach mei, die Ösis unter die Wade, na geherst. Und wer selbst bald an den Start geht, bekommt diese Woche hier bei EcoFam, habe ich gehört, auch ein bisschen Unterstützung.
3: Genau, gemeinsam mit Hama bereiten wir uns auf den Intersport Urban Trail Run in München vor. Wir schauen uns an, was Smartwatches und andere Gadgets beim Training wirklich leisten können. Wir räumen aber auch mit ein paar Fitnessmythen auf. Zum Beispiel, müssen es wirklich 10.000 Schritte am Tag sein? Woher kommt diese Zahl eigentlich? Weil das kann einen überraschen. Und weil fast jede Laufkarriere irgendwann beim Marathon endet, werfen wir auch einen Blick auf die Geschichte der legendären 42,195 Kilometer.
8: Also die ersten Kilometer lief echt super, bin ganz gut reingekommen. Aber dann habe ich echt ein bisschen überlaufen. Und nach Kilometer 30 wurde es dann echt hart, hat auch mein Oberschenkel zugemacht.
9: Schön und gut, aber was ist mit der Schlacht?
8: Welche Schlacht?
9: Welche Schlacht? Die große Schlacht beim Marathon.
0: Das könnte auch ich sein. Also, ob Laufeinsteiger, Marathonprofi oder Feierabendjogger, diese Woche ist für alle was dabei. Die ganze Woche läuft bei dir, hier bei EgoFM im laufenden Programm und natürlich wie immer auch bei uns im Netz auf egofm.de.
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0: Gravel Pit vom Wu-Tang Clan an diesem Montagabend hier bei Ego FM.
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0: Und ihr habt es gerade eben in der Ego FM Wochenvorschau mit Kollege Felix gehört. In dieser Woche schnüren wir mal gemeinsam unsere Laufschuhe, denn bei uns dreht sich alles um das Thema Laufen. Ganz egal, ob ihr für den Urban Trail Run trainiert oder einfach mal so ein bisschen den Kopf frei bekommen wollt. In meiner kollmannischen Plattenkiste gibt's dazu jeden Abend, habe ich mir mal so überlegt, die perfekte musikalische Unterstützung, die euch, ich sag mal so, Kilometer für Kilometer vorantreiben könnte. Und da dürfen diese Herrschaften hier nicht fehlen, und zwar die Proclaimers. Die haben uns mit diesem Titel hier, meiner Meinung nach, die ultimative Hymne für den langen Atem geschenkt, die einfach nie alt wird. Wenn also die Beine schwer werden, dann hilft nur eines, lauter drehen und weiterlaufen. Hier sind sie mit I'm Gonna Be 5.

0: eigentlich auch ein schöner Laufsong, oder? Paul Kalkbrenner an diesem Montagabend mit Cloud Rider. Ich ride jetzt auch und zwar in Richtung Feierabend. Das war's von mir für heute. Gleich ab 20 Uhr geht's weiter mit der Wiederholung der Ego 542 Lieblingstitel der Woche und Kollege Fitus. Davor habe ich unter anderem noch LaRue mit dem Angebot. Listen, baby. Bulletproof hörte sie gleich. Wir hören uns, wenn ihr möchtet, morgen wieder 16 bis 20 Uhr zum Start in den Feierabend. Macht's es gut. Servus.
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0: diesem Beat gemacht und dann meinten auch.
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2: Ich bin Florian Klaus. Die Mietpreise in Deutschland steigen immer weiter. Im zweiten Quartal waren die Angebotsmieten bundesweit 4% höher als ein Jahr zuvor. Das hat das Institut der Deutschen Wirtschaft untersucht. David Riemer berichtet.
3: Vor allem in vielen Großstädten haben die Mieten kräftig zugelegt. Gleichzeitig ist dort das Mietangebot deutlich geschrumpft. Begründung des IW: Viele Menschen bleiben in ihren Wohnungen, weil sie ältere Mietverträge mit günstigen Mieten nicht aufgeben wollen. Anders sieht es beim Kauf von Immobilien aus. Die Preise legten bundesweit nur moderat zu.
2: Als siebter Regierungschef innerhalb von 10 Jahren will Großbritanniens neuer Premier Andy Burnham es besser machen als seine Vorgänger. Das Land müsse zeigen, dass es wieder stabil werden könne, sagte er. Burnham hat die größten Veränderungen der letzten 40 Jahre versprochen. Er will unter anderem die Obdachlosigkeit besiegen und Dinge wie Wasser, Energie, Wohnungsbau und ÖPNV wieder stärker unter die Kontrolle der öffentlichen Hand bringen. Beim Online-Händler AliExpress werden Produkte angeboten, die oft billig sind, nach Ansicht der EU-Kommission aber auch immer wieder illegal. Das Unternehmen muss 550 Millionen Euro zahlen, weil unter anderem gefälschte Kleidung und unsicheres Spielzeug wochenlang nicht von der Plattform genommen worden sind. Eine so hohe Strafe hat die EU unter dem seit 2024 geltenden Gesetz über digitale Dienste noch nie verhängt. Es würde aber auch noch deutlich höhere Strafen zulassen. Nach ihrer Rückkehr aus den USA sind Spaniens Fußballweltmeister von König Felipe empfangen worden. Er gratulierte der Auswahl zu einem epischen Triumph nach einer wahren Odyssee und sprach von einer legendären und historischen Mannschaft. Der royale Empfang war nicht der letzte Termin der Fußballer heute. Zu einer großen WM-Feier in Madrid sind bis zu 1 Million Menschen erwartet worden.
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6: So, das war jetzt auch genug Zeit, die wir mit den Halbjahrescharts verbracht haben. Heute geht's wieder um ein bisschen aktuellere Musik. Die besten paar Songs der letzten paar Wochen zusammengefasst im Countdown. 42 haben wir am Start und die hören wir jetzt gemeinsam durch. Ihr könnt euch über viele neue Songs freuen heute, zum Beispiel von Anthony Smirek, von Senseless Optimism, von App oder auch von Biba Doobie. Los geht's aber erstmal mit My Ugly Clementine und This Is Nice auf Platz 41. Ich bin Fitus, schön, dass ihr dabei seid.

Platz 41, Senseless Optimism mit Heat in den Ego FM 42. Ich glaube ja, Hits haben ein kleines Imageproblem. Ich meine, eigentlich steht Hit ja einfach nur für genau das, was ein Song tun soll, nämlich treffen, und zwar mitten ins Genusszentrum. Aber mittlerweile gab's vielleicht einfach schon ein paar zu viele davon. Die Hitformel wurde entschlüsselt und seitdem gibt's einfach zu viel Musik, die zu sehr nach Schema F klingt. Und an allem ist der Hit schuld. Vielleicht braucht der Hit einfach ein bisschen Imagepflege. Und genau daran versuchen sich App gerade. Das Trio aus London hat letzte Woche ihr Debütalbum rausgebracht und da hat wirklich die halbe Musikszene drauf gewartet. Spätestens als sie sich mal als Mischung aus Beach Boys und Death Grips bezeichnet haben. Gut, auf dem Debütalbum hört man jetzt nicht ganz so viel Death Grips raus und die Beach Boys auch eher so im Geiste. Aber wer scheinbar komplizierte, aber doch auch recht einfache Popmusik à la Old J mag, der wird sich bei App ganz bestimmt sehr, sehr schnell heimisch fühlen. Ein Album voller vertrackter Drum und Synthie Grooves, aber eben auch der ganz perfekt funktionierenden Hitformel. Hits, die aufs erste Hören eben einfach nicht so klingen. Die Platte heißt zwar Shallow Hits, aber seicht ist hier rein gar nichts. Platz 40 heute, App mit Come Alive.

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1: Ich finde ja, viel romantischer kann man einen Songtitel gar nicht formulieren, wie es Juno hier auf unserem Platz 36 tun. Juno mit Ich will nicht, dass du mich wieder loslässt.

Guti mit Flowers, Platz 33 in den Ego FM 42. Kennt ihr das Gefühl, man vielleicht einfach so ein bisschen zu früh dran war? Eigentlich sollte das bei Bands oder generell in der Musik ja kein großes Problem sein. Ist doch meistens sogar cooler, wenn man damit angeben kann, dass man die ja schon kannte, bevor sie richtig erfolgreich waren. Aber wie ist das denn, wenn sich die Band halt, nachdem man sie lieben gelernt hat, noch dreimal neu erfindet und dann erst erfolgreich wird? Geht mir zumindest ein kleines bisschen bei Bieber Doobie so. Ich war eigentlich schon seit den ersten EPs ziemlich begeistert von ihr und erst recht von ihrem Album Fake It Flowers. Das Ding ist halt jetzt, ihr wirklich größerer Durchbruch kam eigentlich erst die Jahre später und vielleicht deswegen spielt Bieber Doobie bei Konzerten auch eher die Sachen von den Alben danach. Nicht falsch verstehen, die sind auch sehr, sehr gut und ich habe jedes Konzert von ihr komplett gefeiert, aber ja, so ein bisschen vermisse ich die alten Sachen dann eben doch immer noch, wenn ich sie mal live sehe. Naja, vielleicht gibt's ja irgendwann mal ein Comeback von denen in der Setlist. Bis dahin freue ich mich aber auf jeden Fall auf neue Musik von Bieber Doobie. Ihr neuer Song gefällt mir nämlich wieder so sehr wie die Klassiker von damals. Platz 32 heute, Bieber Doobie mit Sun Has Set.

0: Genesis Owusu mit Human Again, Platz 30 in den Ego FM 42. Jetzt haben wir vorher schon so ein bisschen drüber gequatscht, was denn passiert, wenn Bands ihren Sound öfters mal verändern. Ich glaube, bei dieser Band hier habe ich mich sowieso schon dran gewöhnt, dass einfach jedes Album von ihnen komplett anders klingt. Die Rede ist von den Queens of the Stone Age. Man erkennt sie sofort, allein wegen der Stimme von Josh Omi, aber der Sound ist dann doch immer wieder ziemlich anders. Gibt eigentlich kaum irgendwas, was ich mir bei den Queens of the Stone Age nicht vorstellen könnte. Jetzt kam aber diese Woche ein Song raus, der dann doch wieder irgendwie nochmal mehr überrascht, obwohl man es eigentlich gewohnt sein sollte. Easy Street klingt einfach komplett anders als vor allem das Album davor, das ja doch eher so ein bisschen, ja, fast schon frustriert energetisch klang. Easy Street klingt komplett entspannt in der Comfort Zone, die aber bei den Queens of the Stone Age jetzt scheinbar komplett woanders liegt. Das hat aber ziemlich dramatische Gründe, denn wie ihr vielleicht wisst, ging's Josh Omi die letzten Jahre so gar nicht gut und vielleicht hat das auch so ein bisschen dazu geführt, dass sich eben der Sound ordentlich verändert hat. Hat uns Drummer John im Interview erklärt.
1: Well, I mean, the obvious answer is that, like, Josh almost died, you know, and we, for a while, were not even sure we were going to be able to continue, well, not even just have a band, but have our friend, you know, our friend might be dead, you know, so starting at that, like, reckoning, you know, meant that I think it was easy to connect with what's beautiful about even being able to come back together and play.
0: Bei so einer Geschichte freue ich mich umso mehr über so einen fantastischen Song, mit dem sich die Queens of the Stone Age hier zurückmelden. Ich bin wahnsinnig gespannt, ob dieser Song vielleicht noch ein Album nach sich ziehen wird oder was genau der Plan von ihnen ist. Jetzt aber erstmal hören wir den neuen Song Sun Has Set von den Queens of the Stone Age auf Platz 29.

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0: Platz 26 geht heute an The Avalanches und Jamie XX mit Every Single Weekend in den Ego FM 42. Weiter geht's hier gleich mit was Neuem von den Good Neighbors. Außerdem hören wir Kenny Hubler, die Leoniden und Jungle mit Someday Somewhere. Bis gleich.
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2: Ich bin Florian Klaus. Die Übernahme von Warner Brothers durch Paramount könnte nicht nur Hollywood verändern. 12 US-Bundesstaaten, die den Deal kippen wollen, haben vor Gericht einen ersten Erfolg erzielt. Für zunächst 2 Wochen liegt die Übernahme auf Eis. In der Zeit soll über eine längerfristige einstweilige Verfügung verhandelt werden. Die Bundesstaaten argumentieren unter anderem, dass der Zusammenschluss der beiden Filmgiganten den Wettbewerb verzerren würde. Mit einem 10-Jahres-Plan will der neue britische Premier Burnham seinem Land mehr Luft zum Atmen geben. Das hat der 56-Jährige bei seiner Antrittsrede in der Downing Street verkündet. Eins seiner Ziele, die Obdachlosigkeit beenden. Außerdem will Burnham die politische Macht dezentralisieren, also weniger Regulierung aus London und mehr Selbstkontrolle für den Rest des Vereinigten Königreichs. Billig, aber zu oft auch illegal. Weil der Online-Händler AliExpress aus Sicht der EU-Kommission zu wenig gegen nicht erlaubte Produkte auf seiner Plattform tut, hat sie eine Strafe in Höhe von 550 Millionen Euro verhängt. Michael Brandt berichtet aus Brüssel.
3: Gefälschte T-Shirts und Schuhe, unsicheres Spielzeug oder gefährliche Kosmetika. Unter anderem solche illegalen Produkte seien wochenlang nicht vom Online-Marktplatz AliExpress genommen worden. Wie die EU-Kommission weiter mitteilte, hat der Alibaba-Konzern nicht genug getan, um die Verbraucher davor zu schützen. Das Verhalten von AliExpress sei unfair gegenüber Unternehmen, die sich an Regeln hielten.
2: Die englische Fußballlegende Kevin Keegan ist tot. Das hat seine Familie mitgeteilt. Der 75-Jährige hatte erst Anfang Juni bekannt gegeben, dass er an Krebs im fortgeschrittenen Stadium litt. Die Erkrankung war bei einer OP nach einem Autounfall entdeckt worden. Keegan war nicht nur Nationalspieler, sondern auch Stürmer beim Hamburger SV, mit dem er 1979 die deutsche Meisterschaft holte.
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6: Und wie üblich sind wir jetzt in der Stunde angekommen, wo es so ein bisschen ums Eingemachte geht, denn wir nähern uns den Top 10 der Woche und natürlich auch der Auflösung, wer es diese Woche auf den ersten Platz der Ego FM 42 geschafft hat. Auf dem Weg dahin hören wir noch Songs von T. Bridgers, von Swing Paul und auch von Bodega. Falls ihr aber erstmal eine kleine Erfrischung braucht, dann kommt ihr jetzt von Ibiza. Soda Citron auf Platz 20.

Dance On. Cassius auf Platz 17 in den Ego FM 42 an diesem Samstag. Ich glaube, bei ihr hier habe ich eigentlich sowieso keinen Grund mehr gebraucht, um sie innig zu lieben, aber sie hat ihn trotzdem gleich doppelt geliefert letzte Woche. Die Rede ist von Phoebe Bridgers. Nach 6 Jahren meldet sie sich ja gerade endlich mit neuer Musik zurück und die muss natürlich auch ein bisschen präsentiert werden. Getan hat sie das in einer amerikanischen Late-Night-Show und um das Ganze noch ein bisschen, ich sag mal, speziell zu machen, hat sie sich eine ganz besondere Backing-Band geholt. Als sie letzten Mittwoch aufgetreten ist, um ihren neuen Song Lost Boys zu spielen, hat sich Phoebe Bridgers eben einfach eine Reihe von Kindern dazu geholt, die dann eben die Background-Band gebildet haben. Und ich weiß immer nicht so ganz, ob das ganze Playback war, weil die klangen so unfassbar gut, eigentlich genau wie die Studio-Variante. Ich weiß nicht, welche schwarze Magie da am Werk war, oder vielleicht waren die Kinder einfach nur talentierter, als ich sie jemals sein werde. Wir werden es wahrscheinlich nie erfahren. Umso schlimmwitziger war es aber, dass Phoebe Bridgers am nächsten Tag nochmal in der gleichen Show aufgetreten ist. Dieses Mal aber mit ziemlich stark gealterter Background-Band. Da durften nämlich eher die alten Herren mal mitspielen bei ihr, um eine sehr andere Version von Lost Boys zum Besten zu geben. Ja, Phoebe Bridgers macht mal wieder einfach Dinge, für die man sie lieben muss. Dazu gehört auf jeden Fall auch ihr neuer Song Lost Boys. Und den hören wir jetzt auf Platz 16 in den Ego FM 42.

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1: Stellt es euch mal vor, ein Aquarium so groß, dass man sein ganzes Leben drin verbringen kann. Über sowas oder was ganz anderes singen Bodega jetzt auf Platz 14 in den Ego FM 42. Bodega mit All Inside Aquarium.

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1: Sunset of my youth. Swing Paul auf Platz 11 in den Ego FM 42. Ja, der Songtitel klingt ein bisschen dramatisch, aber die Zeit verfliegt mittlerweile halt dann doch ziemlich schnell. Wir haben schon wieder über die Hälfte vom Jahr 2026 rum. Das haben wir die letzten Wochen ordentlich zelebriert, und zwar mit den Ego FM 42 Halbjahrescharts. Und da wollen wir jetzt nochmal kurz auf die Top 3 zurückschauen. Auf Platz 3 ist da dieser Song hier gelandet. J-Sänger Joe Newman, J. Jerome 87 mit Track and Field, unser Platz 3 in den Ego FM 42 Halbjahrescharts. Platz 2 ging an diesen Song hier.

Paris Paloma mit Good Girl, unser Platz 2 in den Ego FM 42 Halbjahrescharts. Und die Nummer 1, die ging an diese Band hier.

Da durften die Comicfiguren ran oder auch Damon Albarn und Band. Die Gorillaz mit Orange County, unser Platz 1 in den Ego FM 42 Halbjahrescharts. So klang also das letzte halbe Jahr. Vielleicht kommt ja heute in den Top 10 noch ein Song, der dann in den Jahrescharts landen wird. Wir werden es gleich erfahren. Jetzt aber erstmal rein in die Top 10 und zwar mit Bilderbuch. Push Reality auf Platz 10.

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0: Platz 6 diese Woche geht nach Belgien. Jay Bernard mit 4 in the Morning in den Ego FM 42. Fehlen nur noch Plätze 1 bis 5 und die hören wir gleich.
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1: Platz 5.

0: Auf den zweiten Platz heute Bonobo mit Me and You.
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0: Man soll den Tag ja nicht vor dem Abend loben, aber ich bin mir schon relativ sicher, dass das Album, wo dieser Song drauf ist, mal mindestens in meinen Top 3 des Jahres landen wird. Ich spreche natürlich vom letzten Album von Ice Age und der Song Lifetime ist heute unsere Nummer 1 in den Ego FM 42. Und da bin ich raus für heute. Ich bin Fitus. Ciao, bis bald.

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1: Ich bin Florian Klaus. Andy Burnham ist neuer Premierminister des Vereinigten Königreichs und er hat sich einiges vorgenommen. Philipp Detlefs berichtet aus London.
2: Andy Burnham gilt als neue Hoffnung der Labour-Partei. Der frühere Bürgermeister von Manchester soll 2 Jahre nach dem Wahlsieg von Vorgänger Starmer die politische Wende schaffen. Auf den neuen Premier warten viele Probleme. Eine schwache Wirtschaft, Wohnungsnot, hohe Energiekosten und wachsende soziale Ungleichheit. Burnham kündigte mehr staatlichen Einfluss bei Wasser, Energie, Wohnungsbau und Nahverkehr an und versprach, die politische Macht stärker auf die Regionen zu verteilen.
1: Wer besonders in Großstädten nach einer bezahlbaren Mietwohnung sucht, hat es immer schwerer. Die Angebotsmieten waren im 2. Quartal im Bundesschnitt um 4% höher als ein Jahr zuvor. Das hat das Institut der Deutschen Wirtschaft ausgewertet. Gleichzeitig werden demnach auch immer weniger Mietwohnungen angeboten. Ein Grund dafür sei, dass viele Menschen nicht aus ihren noch vergleichsweise günstigen Wohnungen ausziehen wollen, auch wenn die eigentlich nicht mehr passen. Gefälschte Kleidung, unsicheres Spielzeug, gefährliche Kosmetika. Das alles soll der Online-Marktplatz AliExpress wochenlang nicht von seiner Seite genommen haben. Die EU hat darum eine Strafe von 550 Millionen Euro verhängt. AliExpress nannte die Höhe unverhältnismäßig. Das Unternehmen habe schon Verbesserungen vorgenommen. Die deutsche Fußballnationalmannschaft gehört nicht mehr zu den 10 besten Teams der Welt. Nach dem WM aus dem 16. Finale ist Deutschland in der FIFA-Weltrangliste auf Platz 12 zurückgefallen. Spanien hat nach seinem Finalsieg gegen Argentinien die Führung vom entthronten Champion übernommen. Auf Platz 3 und 4 folgen Frankreich und England.
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1: Ich bin Katrin Steinberger. In Großbritannien soll ein frischer Wind wehen. Der neue Premierminister Burnham hat in seiner Antrittsrede die größten Veränderungen seit 40 Jahren angekündigt. Dafür hat er einen 10-Jahres-Plan versprochen. Zu seinen erklärten Zielen gehört unter anderem, die Obdachlosigkeit im Land zu besiegen. Außerdem sollen Dinge wie Wasser, Energie, Wohnungsbau und der Nahverkehr wieder mehr und mehr unter die Kontrolle der öffentlichen Hand kommen. Die Übernahme von Warner Brothers durch Paramount könnte nicht nur Hollywood verändern. 12 US-Bundesstaaten, die den Deal kippen wollen, haben vor Gericht einen ersten Erfolg erzielt. Für zunächst 2 Wochen liegt die Übernahme auf Eis. In der Zeit soll über eine längerfristige einstweilige Verfügung verhandelt werden. Die Bundesstaaten argumentieren unter anderem, dass der Zusammenschluss der beiden Filmgiganten den Wettbewerb verzerren würde. Wer übernimmt nach Jens Spahn an der Unionsfraktionsspitze? Die Entscheidung soll in einer Sondersitzung in der nächsten Woche fallen. Ursula Winkler berichtet aus Berlin.
2: Die 208 Abgeordneten der Unionsfraktion sind zum Teil schon im Urlaub, aber den müssen sie für die Sondersitzung in Berlin kurz unterbrechen. Aktuell wird über mehrere mögliche Spahn-Nachfolger spekuliert. Etwa Kanzleramtschef Frei wird oft genannt oder Generalsekretär Linnemann. Der Posten könnte auch erstmalig an eine Frau oder an die CSU gehen, denn auch Gesundheitsministerin Wagen und Innenminister Dobrindt sind im Gespräch.
1: Nach ihrer Rückkehr aus den USA sind Spaniens Fußball-Weltmeister von König Felipe empfangen worden. Er gratulierte der Auswahl zu ihrem epischen Triumph nach einer wahren Odyssee und sprach von einer legendären und historischen Mannschaft. Nach dem royalen Empfang ging es für die Fußballer noch zu einer großen WM-Feier in Madrid.
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1: Ich bin Katrin Steinberger. Großer Erfolg im Kampf gegen Cybercrime. Ermittler aus Deutschland und den USA haben den Phishing-Service Kratos zerschlagen. Die komplette Infrastruktur mit über 200 Servern ist vom Netz der Entwickler in Indonesien festgenommen. Kratos war ein Baukasten für gefälschte Microsoft-Authentifizierungsseiten, mit denen Passwörter und E-Mail-Adressen abgegriffen wurden. Über Kratos liefen monatlich rund 15.000 Phishing-Kampagnen. Die EU verhängt 550 Millionen Euro gegen AliExpress. Gefälschte Klamotten und Spielzeug, das nicht sicher für Kinder ist. Die Produkte beim Online-Händler sind oft billig, aber nach Ansicht der EU-Kommission eben auch illegal. Michael Brandt hat die Einzelheiten.
2: Wie die EU-Kommission mitteilte, hat der Alibaba-Konzern nicht genug getan, um die Verbraucher davor zu schützen. Das Verhalten von AliExpress sei unfair gegenüber Unternehmen, die sich an Regeln hielten. Die chinesische Firma habe zu wenig Kontrolleure und Händler solcher illegalen Artikel seien nicht bestraft worden, sondern oft davongekommen.
1: Seit 4 Jahren muss der öffentliche Nahverkehr barrierefrei sein. Ein bundesweiter Test des ADAC zeigt jetzt aber, Busse und Bahnen in Deutschland sind noch weit entfernt von echter Barrierefreiheit. Nur rund 20% der Straßenbahnen und 3% der Busse halten so genau, dass Menschen mit Rollstuhl, Rollator oder einem Kinderwagen selbstständig einsteigen können. Der ADAC fordert unter anderem mehr Tempo beim Umbau der Haltestellen. Wie geht es weiter mit Lionel Messi im Trikot der argentinischen Fußballnationalmannschaft? Nach dem verlorenen WM-Finale gegen Spanien meldet sich der 39-Jährige jetzt bei Instagram und spricht von unermesslichem Schmerz und einer Wunde, die Zeit braucht. Der Superstar blieb beim 0:1 blass, verließ das Stadion in East Rutherford kommentarlos. Es war schon seine 6. WM. Vieles wirkte wie ein Abschied.
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1: Ich bin Katrin Steinberger. Ermittlern in den USA und Deutschland ist ein wichtiger Schlag gegen Phishing-Kriminelle gelungen. Nach Angaben des BKA haben sie die Infrastruktur des Dienstes Kratos lahmgelegt. Der mutmaßliche Entwickler wurde in Indonesien festgenommen. Der Dienst bot einen digitalen Baukasten an, mit dem vor allem Microsoft-Webseiten täuschend echt nachgebaut wurden. Die Gruppe soll Zugangsdaten hunderttausender Opfer in über 30 Staaten gestohlen haben. Kommende Woche entscheidet sich, wer Nachfolger von Jens Spahn als Union-Fraktionschef wird. Die Bundestag-Fraktion trifft sich am Mittwoch zu einer Sondersitzung und will das dann klären. Das haben CDU-Chef und Bundeskanzler Merz sowie CSU-Chef Söder angekündigt. Im Gespräch als neue Fraktionsspitze sind unter anderem Kanzleramtschef Frei und Innenminister Dobrindt. Großbritannien hat einen neuen Premierminister, Andy Burnham. Bei seiner Antrittsrede versprach er schnelle Reformen, angelegt auf einen 10-Jahres-Plan. Philipp Detlefs kennt die Einzelheiten.
2: Burnham versprach, die soziale Krise im Land anzugehen. Als erste große Aufgabe will er die Wohnungslosigkeit beenden. Außerdem kündigte er schnelle Hilfe gegen die hohen Lebenshaltungskosten an. Denkbar sind niedrigere Bustarife und Entlastungen bei den Energiepreisen. Wirtschaftspolitisch verspricht der neue Premier weniger Zentralismus und Privatisierung, dafür mehr regionale Machtverteilung.
1: Die FIFA untersucht das Verhalten des argentinischen Fußballnationalteams nach dem WM-Finale gegen Spanien. Nach der 0:1-Niederlage kam es zu unschönen Szenen. Leandro Paredes erhielt nach einer Tätlichkeit gegen Spaniens Gavi die rote Karte. Auch andere Teammitglieder könnten belangt werden.
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